0: Russlands Präsident Putin hat Altkanzler Schröder als Vermittler im Ukraine-Krieg ins Spiel gebracht und das sorgt für Diskussionen. Die Bundesregierung spricht von einem Scheinangebot. Grüne und Linke sind gegen Putins Vorschlag oder zumindest skeptisch. Die AfD ist offen für einen Vermittlungsversuch. Der Ärzteverband Marburger Bund fordert spezielle Alkoholshops. Schnaps und Likör sollten nicht mehr im Supermarkt, im Kiosk oder in der Tankstelle zu kaufen sein, sondern nur in speziellen Läden, so die Ärztevertreter. Mehr von Eileen Schallhorn.
1: Alkohol trinken gehört zu den größten vermeidbaren Gesundheitsrisiken in Deutschland, heißt es weiter. Gerade junge Menschen müssten da besser geschützt werden. Und Erfahrungen aus anderen Ländern würden zeigen, dass da vor allem höhere Altersgrenzen und eben strengere Regeln beim Verkauf von Alkohol helfen. Der Ärzteverband fordert außerdem mehr Aufklärungskampagnen und Präventionsprogramme an Schulen.
0: DGB-Chefin Fahimi warnt vor neuen Angriffen auf den Sozialstaat. Beim Bundeskongress des Deutschen Gewerkschaftsbundes sagte sie, es gebe Versuche, den 8-Stunden-Tag in Frage zu stellen oder soziale Sicherungssysteme auszuhöhlen. Der DGB werde da klare rote Linien ziehen. Ratiopharm Ulm geht mit Rückenwind in die Playoffs der Basketball-Bundesliga. Zum Hauptrundenabschluss feierten die Ulmer bei den Frankfurt Skyliners einen deutlichen Auswärtssieg. Endstand 103-64.
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4: Ja, ja, wenn Störche im Radio 7 Land Liebe machen, dann sind sie viel zu laut. Rund um den Bodensee habe ich vorhin gelesen, dass es tatsächlich Politiker gibt, die ein politisches Eingreifen fordern.
5: Na, und da fragen wir uns, ist das wirklich so heftig? Ich meine, Störche bespringen sich nur wenige Sekunden lang.
4: Ja, Linda, dafür aber mehrmals am Tag. Also, da wären wir doch alle gern ein bisschen Storch, oder?

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1: Ich bin Hanna Messerschmidt. Nach dem tödlichen Hantavirus-Ausbruch auf einem Kreuzfahrtschiff im Atlantik sind am Abend 4 deutsche Passagiere in den Niederlanden angekommen. Insgesamt wurden 26 Personen mit einem Sonderflug nach Eindhoven gebracht. Das Kreuzfahrtschiff hatte gestern Morgen Teneriffa angelaufen. Von dort aus wurden bisher knapp 100 Passagiere ausgeflogen. Andere Sonderflüge gingen nach Spanien, Frankreich, Großbritannien und Kanada. 2 weitere Flieger sollen heute Nachmittag starten. Für CSU-Chef Söder ist die 1.000 € Entlastungsprämie vom Tisch. Das hat er in der ARD erklärt. Der Bundesrat hatte das Vorhaben am Freitag gestoppt. Die schwarz-rote Bundesregierung will jetzt über das weitere Vorgehen beraten. Lisa Schwarzkopf.
2: Söder sagt, er würde davon abraten, die Prämie gegen den Widerstand der Bundesländer und der Wirtschaft durchzuboxen. Stattdessen sollte jetzt eine umfassende Reform der Einkommenssteuer angegangen werden, um Arbeitnehmer zu entlasten. Die Koalitionspartner Union und SPD liegen bei ihren Steuervorstellungen jedoch weit auseinander, gerade was die Besteuerung von höheren Einkommen angeht.
1: Russlands Präsident Putin hat Altkanzler Schröder als Vermittler im Ukraine-Krieg ins Spiel gebracht und das sorgt für Diskussionen. Die Bundesregierung spricht von einem Scheinangebot. Grüne und Linke sind gegen Putins Vorschlag oder zumindest skeptisch. Die AfD ist offen für einen Vermittlungsversuch. Der Ärzteverband Marburger Bund fordert spezielle Alkoholshops. Schnaps und Likör sollten nicht mehr im Supermarkt, im Kiosk oder in der Tankstelle zu kaufen sein, sondern nur in speziellen Läden, so die Ärztevertreter. Mehr von Eileen Schallhorn.
3: Alkohol trinken gehört zu den größten vermeidbaren Gesundheitsrisiken in Deutschland, heißt es weiter. Gerade junge Menschen müssten da besser geschützt werden. Und Erfahrungen aus anderen Ländern würden zeigen, dass da vor allem höhere Altersgrenzen und eben strengere Regeln beim Verkauf von Alkohol helfen. Der Ärzteverband fordert außerdem mehr Aufklärungskampagnen und Präventionsprogramme an Schulen.
1: DGB-Chefin Fahimi warnt vor neuen Angriffen auf den Sozialstaat. Beim Bundeskongress des Deutschen Gewerkschaftsbundes sagte sie, es gebe Versuche, den 8-Stunden-Tag in Frage zu stellen oder soziale Sicherungssysteme auszuhöhlen. Der DGB werde da klare rote Linien ziehen. Ratiopharm Ulm geht mit Rückenwind in die Playoffs der Basketball-Bundesliga. Zum Hauptrundenabschluss feierten die Ulmer bei den Frankfurt Skyliners einen deutlichen Auswärtssieg. Endstand 103-64. 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
5: Gibi, hallo? Wie viele Finger halte ich hoch? Siehst du was?
6: Wie meinst du das denn jetzt?
5: Ja, ganz einfach. So verschmiert wie deine Brille ist, dass du da überhaupt noch was siehst aus den zwei Gläsern.
6: Wo bist du denn überhaupt?

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3: Ich bin Hanna Messerschmidt. In Eindhoven in den Niederlanden ist am Abend ein Sonderflug mit Passagieren und Besatzungsmitgliedern des evakuierten Hunter-Virus-Kreuzers gelandet. Insgesamt waren 26 Menschen in dem Flieger, auch 4 Urlauber aus Deutschland. Ralf Reuter, deutscher Konsul auf den Kanaren, sagte in der ARD:
4: Es geht Ihnen den Umständen entsprechend gut. Es ist sicherlich eine Belastung, das ist ja klar, psychologisch. Aber die sind eigentlich guten Mutes und sind jetzt natürlich auch froh, dass das Ganze mal ein Ende hat.
3: Das Kreuzfahrtschiff war gestern Morgen vor der Küste von Teneriffa angekommen. Von dort aus wurden bisher knapp 100 Passagiere ausgeflogen. Für CSU-Chef Söder ist die 1.000-Euro-Entlastungsprämie vom Tisch. Das hat er in der ARD erklärt. Der Bundesrat hatte das Vorhaben am Freitag gestoppt. Die schwarz-rote Bundesregierung will jetzt über das weitere Vorgehen beraten. Lisa Schwarzkopf.
5: Söder sagt, er würde davon abraten, die Prämie gegen den Widerstand der Bundesländer und der Wirtschaft durchzuboxen. Stattdessen sollte jetzt eine umfassende Reform der Einkommenssteuer angegangen werden, um Arbeitnehmer zu entlasten. Die Koalitionspartner Union und SPD liegen bei ihren Steuervorstellungen jedoch weit auseinander, gerade was die Besteuerung von höheren Einkommen angeht.
3: Völlig inakzeptabel, so nennt US-Präsident Trump die iranischen Bedingungen für weitere Friedensgespräche. Konkreter wurde der US-Präsident auf seiner Online-Plattform erstmal nicht. Laut iranischen Staatsmedien fordert Teheran zum Beispiel ein Ende der Blockade iranischer Häfen. Die Menschen in Deutschland müssen sich im Moment keine Sorgen machen, dass Gas knapp wird. Der Iran-Krieg mache den Handel gerade schwerer, sagte der Chef der Bundesnetzagentur Müller dem RND. Trotzdem könne man die großen Speicher innerhalb von 30 Tagen füllen. Die Hoffnung lebt. Der erste FC Heidenheim hat im Bundesliga-Abstiegskampf einen wichtigen 3:1-Sieg gegen Köln gefeiert. Damit geht der FCH punktgleich mit den Konkurrenten St. Pauli und Wolfsburg in den letzten Spieltag und hat noch Chancen auf die Relegation. Außerdem besiegte Union Berlin Mainz mit 3:1 und der HSV gewann gegen Freiburg mit 3:2. Ratio vom Ulm geht mit Rückenwind in die Playoffs der Basketball-Bundesliga. Zum Hauptrundenabschluss feierten die Ulmer bei den Frankfurt Skyliners einen deutlichen Auswärtssieg. Endstand 103:64.
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3: 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Sie kauft Essen ein, macht grünen Salat, Kartoffelsalat, Nudelsalat, Tzatziki. Er legt alles mithilfe der Grillzange auf den Grill und ganz am Ende fragt er, ob das nicht toll war, mal nicht kochen zu müssen.
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5: Ich sitze einfach nur und halt aus.
4: Sicht solltet ihr dazu sehen.
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6: Ich bin Hanna Messerschmidt. In Eindhoven in den Niederlanden ist am Abend ein Sonderflug mit Passagieren und Besatzungsmitgliedern des evakuierten Hunter-Virus-Kreuzers gelandet. Insgesamt waren 26 Menschen in dem Flieger, auch 4 Urlauber aus Deutschland. Ralf Reuter, deutscher Konsul auf den Kanaren, sagte in der ARD:
7: Es geht Ihnen den Umständen entsprechend gut. Es ist sicherlich eine Belastung, das ist ja klar, psychologisch. Aber die sind eigentlich guten Mutes und sind jetzt natürlich auch froh, dass das Ganze mal ein Ende hat.
6: Das Kreuzfahrtschiff war gestern Morgen vor der Küste von Teneriffa angekommen. Von dort aus wurden bisher knapp 100 Passagiere ausgeflogen. Für CSU-Chef Söder ist die 1.000 € Entlastungsprämie vom Tisch. Das hat er in der ARD erklärt. Der Bundesrat hatte das Vorhaben am Freitag gestoppt. Die schwarz-rote Bundesregierung will jetzt über das weitere Vorgehen beraten. Lisa Schwarzkopf.
8: Söder sagt, er würde davon abraten, die Prämie gegen den Widerstand der Bundesländer und der Wirtschaft durchzuboxen. Stattdessen sollte jetzt eine umfassende Reform der Einkommenssteuer angegangen werden, um Arbeitnehmer zu entlasten. Die Koalitionspartner Union und SPD liegen bei ihren Steuervorstellungen jedoch weit auseinander, gerade was die Besteuerung von höheren Einkommen angeht.
6: Völlig inakzeptabel, so nennt US-Präsident Trump die iranischen Bedingungen für weitere Friedensgespräche. Konkreter wurde der US-Präsident auf seiner Online-Plattform erstmal nicht. Laut iranischen Staatsmedien fordert Teheran zum Beispiel ein Ende der Blockade iranischer Häfen. Die Menschen in Deutschland müssen sich im Moment keine Sorgen machen, dass Gas knapp wird. Der Iran-Krieg mache den Handel gerade schwerer, sagte der Chef der Bundesnetzagentur Müller dem RND. Trotzdem könne man die großen Speicher innerhalb von 30 Tagen füllen. Die Hoffnung lebt. Der erste FC Heidenheim hat im Bundesliga-Abstiegskampf einen wichtigen 3:1-Sieg gegen Köln gefeiert. Damit geht der FCH punktgleich mit den Konkurrenten St. Pauli und Wolfsburg in den letzten Spieltag und hat noch Chancen auf die Relegation. Außerdem besiegte Union Berlin Mainz mit 3:1 und der HSV gewann gegen Freiburg mit 3:2. Ratio vom Ulm geht mit Rückenwind in die Playoffs der Basketball-Bundesliga. Zum Hauptrundenabschluss feierten die Ulmer bei den Frankfurt Skyliners einen deutlichen Auswärtssieg. Endstand 103:64.
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2: Wenn ein sehr kleines Kind etwas sehr dringend will, dann fragt es gerne seine Mutter.
3: Mama, Mama, Mama, Mama.
2: Auch wenn die gerade telefoniert oder schläft.
3: Mama.
2: Ganz ehrlich, wenn Mama bei jedem
3: Mama
2: ein trinken würde, wäre sie dauerbreit. Und wenn sie bei jedem
3: Mama
2: eine Kniebeuge machen würde, top trainiert.
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6: Ich bin Hanna Messerschmidt. Nach dem tödlichen Hunter-Virus-Ausbruch auf einem Kreuzfahrtschiff im Atlantik sind am Abend 4 deutsche Passagiere in den Niederlanden angekommen. Insgesamt wurden 26 Personen mit einem Sonderflug nach Eindhoven gebracht. Das Kreuzfahrtschiff hatte gestern Morgen Teneriffa angelaufen. Von dort aus wurden bisher knapp 100 Passagiere ausgeflogen. Andere Sonderflüge gingen nach Spanien, Frankreich, Großbritannien und Kanada. 2 weitere Flieger sollen heute Nachmittag starten. Noch ist unklar, wie es mit der geplanten 1.000 € Entlastungsprämie weitergeht. Der Bundesrat hatte das Ganze am Freitag gestoppt, wegen der hohen Belastung für die Wirtschaft und den Steuerausfällen für die Länder. Für CSU-Chef Söder ist klar, damit ist die Prämie vom Tisch. Er sagte in der ARD:
7: An so einem Punkt muss man mal überlegen, macht es dann einen Sinn, etwas weiter zu verfolgen, mit dem Kopf durch die Wand zu gehen? Ich bin ja der einzige Ländervertreter im Koalitionsausschuss. Mein Rat ist dringend, davon abzulassen. Lieber zu überlegen, dass man was Sinnvolleres tut, und zwar dieses vermeintliche, jetzt doch sehr viele Geld, das es gewesen wäre, dann in eine wirklich richtige und gute Einkommensteuerreform zu stecken. Davon haben alle mehr.
6: Russlands Präsident Putin hat Altkanzler Schröder als Vermittler im Ukraine-Krieg ins Spiel gebracht, und das sorgt für Diskussionen. Die Bundesregierung spricht von einem Scheinangebot. Grüne und Linke sind gegen Putins Vorschlag oder zumindest skeptisch. Die AfD ist offen für einen Vermittlungsversuch. Wer eine Frau tötet, weil sie eine Frau ist, soll in Zukunft einfacher als Mörder verurteilt werden können. Justizministerin Hubig will das Strafrecht bei Femiziden verschärfen. Das hat sie in der Bild am Sonntag angekündigt. Philipp Nützig berichtet.
8: Aktuell würden Femizide noch viel zu häufig unter Totschlag fallen und auf Totschlag sind die Strafen geringer. Nur bei Mord kann ein Richter eine lebenslange Haftstrafe in Deutschland anordnen. Bei Totschlag gehe dagegen nur eine begrenzte Strafe. Mit der Klarstellung im Gesetz soll nun auch eine Tötung wegen geschlechtsspezifischen Motiven als Mord bewertet werden dürfen.
6: Der Ärzteverband Marburger Bund fordert schärfere Regeln beim Verkauf von Alkohol. Schnaps und Likör sollten nur noch in speziellen Alkoholshops zu kaufen sein und nicht mehr in Supermärkten oder Tankstellen, so die Ärztevertreter. So sollen vor allem junge Menschen besser geschützt werden. Der 1. FC Heidenheim kann dem direkten Bundesliga-Abstieg immer noch von der Schippe springen. Nach einem 3:1-Sieg gegen Köln ist der FCH jetzt Tabellenvorletzter und punktgleich mit den Abstiegskonkurrenten St. Pauli und Wolfsburg. Heißt, die Relegation ist weiter möglich. Die weiteren Ergebnisse: Mainz Union Berlin 1:3 und HSV Freiburg 3:2.
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2: In der Beziehung gibt es wenige einfache Kniffe, um die Partnerin auf die Palme zu bringen. Ganz wichtig, niemals diese Glasduschwand abziehen nach dem Duschen. Dann gibt das dieses hübsche Kalktropfenmuster. Und benutztes Geschirr stellen wir ins Spülbecken und niemals in die Spülmaschine.
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3: also
4: verstanden. 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
5: Ich bin Hanna Messerschmidt. Nach dem tödlichen Hunter-Virus-Ausbruch auf einem Kreuzfahrtschiff im Atlantik sind am Abend 4 deutsche Passagiere in den Niederlanden angekommen. Insgesamt wurden 26 Personen mit einem Sonderflug nach Eindhoven gebracht. Das Kreuzfahrtschiff hatte gestern Morgen Teneriffa angelaufen. Von dort aus wurden bisher knapp 100 Passagiere ausgeflogen. Andere Sonderflüge gingen nach Spanien, Frankreich, Großbritannien und Kanada. 2 weitere Flieger sollen heute Nachmittag starten. Noch ist unklar, wie es mit der geplanten 1.000 € Entlastungsprämie weitergeht. Der Bundesrat hatte das Ganze am Freitag gestoppt, wegen der hohen Belastung für die Wirtschaft und den Steuerausfällen für die Länder. Für CSU-Chef Söder ist klar, damit ist die Prämie vom Tisch. Er sagte in der ARD.
6: An so einem Punkt muss man mal überlegen, macht es dann einen Sinn, etwas weiter zu verfolgen, mit dem Kopf durch die Wand zu gehen? Ich bin ja der einzige Ländervertreter im Koalitionsausschuss. Mein Rat ist dringend davon abzulassen, lieber zu überlegen, dass man was Sinnvolleres tut. Und zwar dieses vermeintliche, jetzt doch sehr viele Geld, das es gewesen wäre, dann in eine wirklich richtige und gute Einkommensteuerreform zu stecken. Davon haben alle mehr.
5: Russlands Präsident Putin hat Altkanzler Schröder als Vermittler im Ukraine-Krieg ins Spiel gebracht und das sorgt für Diskussionen. Die Bundesregierung spricht von einem Scheinangebot. Grüne und Linke sind gegen Putins Vorschlag oder zumindest skeptisch. Die AfD ist offen für einen Vermittlungsversuch. Wer eine Frau tötet, weil sie eine Frau ist, soll in Zukunft einfacher als Mörder verurteilt werden können. Justizministerin Hubig will das Strafrecht bei Femiziden verschärfen. Das hat sie in der Bild am Sonntag angekündigt. Philipp Nützig berichtet.
7: Aktuell würden Femizide noch viel zu häufig unter Totschlag fallen und auf Totschlag sind die Strafen geringer. Nur bei Mord kann ein Richter eine lebenslange Haftstrafe in Deutschland anordnen. Bei Totschlag gehe dagegen nur eine begrenzte Strafe. Mit der Klarstellung im Gesetz soll nun auch eine Tötung wegen geschlechtsspezifischen Motiven als Mord bewertet werden dürfen.
5: Der Ärzteverband Marburger Bund fordert schärfere Regeln beim Verkauf von Alkohol. Schnaps und Likör sollten nur noch in speziellen Alkoholshops zu kaufen sein und nicht mehr in Supermärkten oder Tankstellen, so die Ärztevertreter. So sollen vor allem junge Menschen besser geschützt werden. Der erste FC Heidenheim kann dem direkten Bundesliga-Abstieg immer noch von der Schippe springen. Nach einem 3:1-Sieg gegen Köln ist der FCH jetzt Tabellenvorletzter und punktgleich mit den Abstiegskonkurrenten St. Pauli und Wolfsburg. Heißt, die Relegation ist weiter möglich. Die weiteren Ergebnisse: Mainz Union Berlin 1:3 und HSV Freiburg 3:2.
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1: So, da geben sich die Eisheiligen dann doch nochmal richtig Mühe. So ein schönes Wochenende und jetzt nass, deutlich kühler. Nur noch 14 bis 18 Grad heute Nachmittag maximal. Dazu geht's genauso wie in der Nacht weiter. Am Vormittag vor allem und dann gegen Abend wieder sehr viel Regen, teils sogar Blitz und Donner. Ja, also gewitterörtlich sind möglich. Zwischendurch aber immerhin auch mal ein bisschen Sonne und ein paar trockene Phasen. Immerhin.
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2: Ich bin Hanna Messerschmidt. In Eindhoven in den Niederlanden ist am Abend ein Sonderflug mit Passagieren und Besatzungsmitgliedern des evakuierten Hunter-Virus-Kreuzers gelandet. Insgesamt waren 26 Menschen in dem Flieger, auch 4 Urlauber aus Deutschland. Ralf Reuter, deutscher Konsul auf den Kanaren, sagte in der ARD:
3: Es geht Ihnen den Umständen entsprechend gut. Es ist sicherlich eine Belastung, das ist ja klar, psychologisch. Aber die sind eigentlich guten Mutes und sind jetzt natürlich auch froh, dass das Ganze mal ein Ende hat.
2: Das Kreuzfahrtschiff war gestern Morgen vor der Küste von Teneriffa angekommen. Von dort aus wurden bisher knapp 100 Passagiere ausgeflogen. Für CSU-Chef Söder ist die 1.000 € Entlastungsprämie vom Tisch. Das hat er in der ARD erklärt. Der Bundesrat hatte das Vorhaben am Freitag gestoppt. Die schwarz-rote Bundesregierung will jetzt über das weitere Vorgehen beraten. Lisa Schwarzkopf.
4: Söder sagt, er würde davon abraten, die Prämie gegen den Widerstand der Bundesländer und der Wirtschaft durchzuboxen. Stattdessen sollte jetzt eine umfassende Reform der Einkommenssteuer angegangen werden, um Arbeitnehmer zu entlasten. Die Koalitionspartner Union und SPD liegen bei ihren Steuervorstellungen jedoch weit auseinander, gerade was die Besteuerung von höheren Einkommen angeht.
2: Altkanzler Schröder als Vermittler im Ukraine-Krieg. Die Bundesregierung hat diesen Vorschlag von Kreml-Chef Putin als Scheinangebot bezeichnet. Die SPD ist sich bei dem Thema uneins. Der SPD-Außenpolitiker Ametowitsch sagte dem Spiegel, jedes Angebot müsse geprüft werden, wie verlässlich es ist. Völlig inakzeptabel, so nennt US-Präsident Trump die iranischen Bedingungen für weitere Friedensgespräche. Konkreter wurde der US-Präsident auf seiner Online-Plattform erstmal nicht. Laut iranischen Staatsmedien fordert Teheran zum Beispiel ein Ende der Blockade iranischer Häfen. Die Menschen in Deutschland müssen sich im Moment keine Sorgen machen, dass Gas knapp wird. Das hat die Bundesnetzagentur betont. Lukas Auer berichtet.
5: Behördenchef Klaus Müller kann verstehen, wenn man sich jetzt schon volle Gasspeicher wünscht. Es muss aber niemand in Hektik verfallen, sagte er dem Redaktionsnetzwerk Deutschland. Der Iran-Krieg würde es Gashändlern zwar gerade nicht leichter machen, trotzdem könne man die großen Speicher in Deutschland innerhalb von 30 Tagen befüllen. Nach dem russischen Überfall auf die Ukraine hatte sich Deutschland breiter aufgestellt. Müller verwies dabei auf die Flüssiggasterminals an Nord- und Ostsee.
2: Ratio vom Ulm geht mit Rückenwind in die Playoffs der Basketball-Bundesliga. Zum Hauptrundenabschluss feierten die Ulmer bei den Frankfurt Skyliners einen deutlichen Auswärtssieg. Endstand 103-64.
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1: Da gibt's noch nichts. Also noch keine größeren Staus und Behinderungen. Nur den neuesten Blitzer in Villingen in der Bärengasse. Alle anderen auf radio7.de. Kommt gut an.
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1: Ja, am Montag. Und da ist er wieder da, der Gebi.
6: Ja, ich freue mich auch, muss ich sagen. Es tut gut.
1: Ja. Und nicht nur Gebi lächelt zum Start in die neue Woche. Auch ihr, um die Uhrzeit garantiert, das sage ich euch, denn Donnerstag ist ja Feiertag, Mensch.
6: Yes.
1: Viele haben dann auch noch die Brücke am Freitag. Und das heißt ja, eine super kurze Woche steht da an. Passend dazu vergolden wir uns jetzt mal den Montagmorgen mit Hunter X, Summerhit 25. Bin auch sehr gespannt, ja, welche Nummer es dann dieses Jahr wird. Vielleicht ja Alex Warren. Ist ja echt ein aktuelles Brett, das er da rausgehauen hat. Stimme, Beats, Emotionen, alles mit dabei, gleich bei Fever Dream. Und super News auch für alle Weintrinker. Im Sommer müsst ihr nie wieder verwässerten oder warmen Weißwein trinken. Dank Lindas Lifehacks in 7 Minuten.
6: Ein Glück. Guten Morgen. Ja.

0: Genau, 10 nach 5 am Montag, das Radio 7 Morgen-Team hier.
1: Kuckuck, hallo.
0: Wir denken nochmal kurz ans herrliche Wochenende. Ich saß da auf dem Balkon oder im Garten schön, ne? Ja, nur der Weißwein, der war warm oder verwässert wegen der Eiswürfel. Bäh. Ja, das wollen wir nicht.
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0: Deshalb machen wir in Zukunft uns ganz besondere Eiswürfel und zwar aus unserem Lieblingsweiß- oder Roséwein. Und so verwässert da gar nichts und bleibt schön kühl. Oder ihr könnt auch Trauben einfrieren. Die halten nämlich auch kalt und das Ganze sieht dann auch noch richtig deluxe aus.
1: Ein bisschen Bock habe ich jetzt. Aber okay, ein bisschen früh aber, auch.
0: Genau, eben. Also deswegen heute Feierabend dann in Chin-Chin. Wobei, ach, bei den Eisheiligen, da brauchen wir auch nicht unbedingt Eiswürfel. Aber das nächste Mal, der nächste warme Tag kommt bestimmt.

0: Mit uns habt ihr garantiert gute Laune um die Uhrzeit. Ja, um 5.19 Uhr. Wetten?
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0: Ich meine, der Wochenchef bekommt 500 Euro.
2: Jo.
0: Hallo, um kurz nach 6:30 geht's los, zweimal am Tag. Ihr wisst das, zocken wir mit euch. Und jetzt groovt ihr euch einmal mit Gebi, würde ich sagen.
2: Yeah.
0: Ja, du warst ja jetzt länger nicht da.
2: Ja, ja.
0: Bist wieder fit, kannst also direkt durchstarten.
2: Hab auch nur Stadtlandstuss geübt.
0: Ja, genau. Und zwar mit den Buchstaben für dich, Gebi, und für euch auch. Ihr ratet natürlich mit Tibi.
2: Ta-ta-ta, jawohl.
0: Und wenn ihr ready seid, starten die spannendsten 30 Sekunden eures Lebens.
2: Haben wir eine Wahl?
0: Nee,
2: nein.
0: Also los geht's.
2: Los.
0: Im Badezimmer.
2: Toilette.
0: Mach ich täglich.
2: Topfklopfen, Topfschlagen. Mach ich.
0: Promi.
2: Tenacious D, nein, weiter. Oh
0: in
2: Gott,
0: der Schule.
2: Taylor Swift.
0: Ja, gerade ja. Noch.
2: Taugenichts sein.
0: Ja, na du. Mhm. Pizzabelag.
2: Oh Gott, ey, das ist doch...
0: Ach komm, ist auf jeder drauf. Also fast.
2: Auf jeder. Tomate.
0: Siehst du mal, Getränk.
2: Tee.
0: Sportart.
2: Ja, Tennis.
0: Na siehst du, und auch dann lassen wir es einfach so aus.
2: Ist doch okay. Ja, ich zähle schon reflexartig mit. Es müssten 7 sein.
0: Hast du richtig gezählt.
2: Bin ich fein
0: mal,
2: mit.
0: Hast du das hinbekommen. Mhm. Und ihr macht das auch so. Und wenn er jetzt zusätzlich noch 1, 2 drauflegt, bin ich dann eigentlich auch zufrieden
2: das
0: damit.
2: Das geht auch, muss
0: weil
2: ich
0: dann
2: sagen.
0: Können wir fast schon sicher sein, dass euch da keiner mehr auf einholt. Also, jetzt anmelden auf radio7.de. Um kurz nach 6:30 geht's los mit Stadtlandstoß. Und das ist für euch Alex Warren. Neu beim Radio 7 Morgen Team. Der hat's echt drauf. Für alles mit dabei bei Fever Dream. Emotionen, Stimme und

0: Radio 7 hier um 5:29 mit Linda, Gebi und Taylor Swift gleich. Die macht einfach jeden Morgen genau besser. Ihr kennt doch schon das neueste Gerücht. Vielleicht Taylor und Travis Kelce planen eine zweite Hochzeitsfeier in London, ja, weil es ihr da so gut gefällt.
1: Wer kann, der kann.
0: Ja, mit ihrer Nummer 1 Fate of Ophelia. Übrigens, bei uns hat sie es mit dieser Nummer zum ersten Mal in den deutschen Charts auf Platz 1 überhaupt geschafft. Geht's gleich los und einer der Top 10 Hits von 2021 auch für die größte Abwechslung von Lil Nas X.
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0: Heute geht's nochmal richtig mild los. 11 Grad in Aalen, Neum und in Konstanz. Doch die Eisheiligen schlagen tatsächlich zu. Höchstwerte nach dem schönen Wochenende heute nur noch 14 bis 18 Grad. Und wie in der Nacht schon regnet es auch vor allem heute Vormittag und dann später am Abend wieder weiter, was natürlich nicht schlecht ist für die Natur, muss man sagen. Teilweise kann es aber auch schauerartig und mit Blitz und Donner da zugehen. Zwischendurch auch mal trockene Abschnitte und morgen Nacht. Da sind dann sogar ein paar Schneeflocken auf der Alp möglich.
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0: Da haben wir keine Meldungen. Das ist die gute Nachricht. Kommt direkt zum neuesten Blitzer. Radolf Zell steht der in der Eisenbahnstraße. Alle anderen auf radio7.de. Kommt gut an.
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0: Habt ihr das mitbekommen? Wahnsinn wirklich, dieser deutsche Extremsportler.
1: Oh ja.
0: Der Arda, der zu Fuß durch Kalifornien gelaufen ist.
1: Cyborg.
0: 600 Kilometer, über 100 Stunden am Stück. Schmerzen, Schlafmangel, völlige Erschöpfung inklusive. Und gestern dann, nach über 100 Stunden, hat er tatsächlich beim Zieleinlauf am Santa Monica Pier nochmal einen Sprint hingegeben, ja, um seiner Mami in die Arme zu fallen. Och,
1: tja, ich sag mal so, der Mann weiß halt, was los ist, wenn du nicht pünktlich zum Muttertag daheim bist, ne? Also, hallo.

0: Balsam für die Seele, wenn wir schon aufstehen dürfen, ne? Um 5.38 Uhr. Bruno Mars beim Radio 7 Morgen Team mit Linda und Gebi.
1: Guten Morgen. Und es sind ja gerade sehr spannende Wochen für die Viertklässler, ja? Für die es nächstes Schuljahr an eine weiterführende Schule geht. Wir haben da letzte Woche auch meine Tochter offiziell angemeldet. Und an dieses Gefühl, da könnt ihr euch vielleicht ja auch noch erinnern. Was aber ein bisschen anders ist als früher, das habe ich jetzt gemerkt, nix mal so eine schnelle Unterschrift und gut ist, da kriegst du gefühlt einen 200-Seiten-Vertrag zugeschickt, den darfst du aber zu Hause selbst ausdrucken und dann unterschrieben zurück. Wahnsinn!
0: Das ist ja interessant. Was steht denn da so alles drin?
1: Logischerweise sehr viel. Und das ist jetzt auch der eigentliche Knaller. Die sichern sich gegen alles Mögliche ab. Wenn man da mal alles durchliest, da steht zum Beispiel drin, dass die Kinder keine Kaugummis unter die Tische kleben dürfen, dass sie ihre Obstreste selbst aus dem Klassenzimmer entsorgen müssen und lauter so eine Sache, ne?
0: Geile Idee.
1: Wieso
0: kennst
1: du so?
0: Geile Idee, muss ich sagen. Und ich, weißt was, ich klaue mir das jetzt hier direkt.
1: Was druckst du denn jetzt?
0: Und ich drück dir auch mal einen Vertrag aus. Ja, bitte unterschreiben, doch, bitte unterschreiben, Gebi. Keine unangenehmen Grimassen zum Beispiel mehr aus dem Studiofenster raus zu den Kollegen. Ja, musst dir wissen, dazu gehört auch immer dieser, ich laufe jetzt die Treppe runter, Trick.
1: Das ist mein Lieblingsgag, das stimmt.
0: Und worüber ich besonders froh bin, lange Sprachnachrichten senden. Gestern wieder, ja, deine Nachricht über eine Minute lang und eigentlich hast du nur gesagt, dass du heute wieder da bist. Unterschreiben, das war's.
1: Wir verhandeln nach.
0: Ja, ja.

0: 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Yeah, 5:52 Uhr. Wir machen es wie Ariana Grande beim Radio 7 Morgenteam am Montag.
1: Hallo.
0: Wir suchen heute Morgen eure schönsten schwäbischen Schimpfwörter. Und da haben Gibi und ich uns unseren Elias an die Seite geholt.
2: Morgen.
0: Weil ihr müsst wissen, Elias kommt zwar mitten aus dem Schwabenländle, kann aber kein Wort Schwäbisch.
2: Nie gelernt, nie gebraucht. Warum auch?
0: Ja, warum auch? Weil wir das nämlich heute machen, ganz einfach. Wir versuchen jetzt mal, ob wir nicht so ein bisschen Schwaber aus dir rauskitzeln können. Ihr habt uns nämlich eure Lieblingswörter geschickt und du darfst sie jetzt mal nachsprechen. Wir starten mal mit Silvia aus Attenhausen im Unterallgäu. Guck mal, das ist ihr Lieblingswort. So. Sprech das mal nach.
2: Das ist Japanisch, Koreanisch. Ich versuch's mal. Was soll denn das sein? Seuchtisch? Was soll das sein?
0: Silvia, du bist dran.
3: Also Seuchtisch ist eigentlich jemand, der muffelt, stinkt.
0: Ja, jetzt weißt Bescheid.
2: Ein Junge, der stinkt. Warum habt ihr das jetzt für mich ausgesucht? Das ist so eine Frechheit von euch.
0: Das hat sich Silvia ausgedacht.
2: Toller Start in die Woche. Danke.
0: Und wie heißt es jetzt nochmal richtig?
2: Schon wieder vergessen. Seuchtisch.
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1: Ja, war eine ganz schön nasse Nacht. Heute Morgen geht es zumindest bei euch in Schwäbisch Hall trockenlos 12 Grad und trocken Wolken, Biberach und Tuttlingen. Die Wolken bleiben heute den ganzen Tag, vor allem am Vormittag und gegen Abend. Da sind dann wieder neue Schauer möglich, teils auch im Gewitter, ja, mit Blitz und Donner, nicht ausgeschlossen. Dazu zwischendurch aber auch mal trockene Abschnitte, dann auch ein bisschen Sonne. Wird auf jeden Fall aber deutlich kühler die ganze Woche über, als jetzt noch am Wochenende. Maximal 17 bis 18 Grad heute.
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2: Um 6 Uhr. Guten Morgen. Die Antwort des Irans auf den US-Vorschlag zur Beendigung des Krieges ist da. US-Präsident Trump nennt sie allerdings völlig inakzeptabel.
3: Einzelheiten über den exakten 14-Punkte-Plan der USA und die genaue Antwort aus dem Iran sind nicht bekannt. Es ging unter anderem um Sanktionen, Irans Atomprogramm und die Straße von Hormuz, die bekannten Streitpunkte also. Nach Trumps Ablehnung ist unklar, wie es jetzt weitergeht. Möglich, dass die USA einen neuen Plan vorlegen. Trump drohte zunächst weiter. Der Iran werde nicht mehr lange lachen. Tina Eck, USA.
2: Die vier deutschen Schiffspassagiere des Hunter-Virus-Kreuzfahrtschiffs sind am späten Abend nach Deutschland gebracht worden. In der Uniklinik Frankfurt wollen Ärzte sie zunächst weiter untersuchen und beobachten. Der Chef des Robert-Koch-Instituts sagt, er sieht keine Gefahr für die Bevölkerung. Das sei kein Virus, das sich verbreite, also keine Pandemiegefahr. Die Hoffnung lebt für die Fans des ersten FC Heidenheim. Nach dem 3:1 gegen Köln kann Heidenheim es im Abstiegskampf noch auf den Relegationsplatz schaffen. Alles entscheidende letzte Spieltag ist nächsten Samstag. Die drei Tabellenletzten, St. Pauli, Wolfsburg und eben Heidenheim, gehen punktgleich ins historische Saisonfinale um den Klassenerhalt. Der bekannteste Fisch im Bodensee, der Felchen, ist wegen Straßenlaternen gefährdet. Das haben Forscher der Uni Konstanz herausgefunden. Danach orientieren sich die ausgesetzten Felchenlarven am Licht. Künstliche Lichtquellen, wie eben zum Beispiel von Straßenlaternen, locken die Jungfische in die flachen Uferbereiche. Da finden sie dann aber keine Nahrung und sind außerdem für ihre Fressfeinde leichte Beute.
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1: Momentan keine größeren Staus und Behinderungen. Ihr habt relativ freie Fahrt, das ist die gute Nachricht. Dazu der neueste Blitzer, den kann ich allerdings liefern. Der steht in Schorndorf in der Ulanstraße. Hier sind 30 erlaubt. Alle anderen auf radio7.de. Kommt gut an.
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1: Und das sind mal Riesenchancen in dieser Woche auf 500 Euro, denn wir starten ja in eine kurze Stadtland-Stoßwoche. Donnerstag ist Feiertag, da gibt's keine Spielrunden, also weniger Gegner, die ihr ausschalten müsst.
4: Top.
1: Deshalb traut euch, ja, meldet euch an auf radio7.de und kurz nach 6:30 wird schon der neue Highscore vorgelegt. Gleich schon haben wir aber erstmal den Typen mit dieser unverkennbaren Stimme, manchmal muss man auch ein bisschen die Nase zu halten, Jean-Paul.
4: Oder man hat Schnupfen.
1: genau so. Aber man muss ja sagen, bei dem denkt man immer an so eine Party und an Clubs, ja, alles drängt sich und der Schweiß, der tropft da von der Decke. So geht's gleich ab. Zwei Elfer-Mega-Hit Gattelavia mit dabei, nach der aktuellen von Alle Farben.

0: Schönen Montag zusammen um 6:09 mit dem Radio 7 Morgen-Team.
1: Guten Morgen.
0: Liebe Ehrenamtler, lieber Gebi,
1: ja,
0: bitte ganz genau zuhören. Das hier ist nur für euch.
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3: Ein Ehrenamt ist unbezahlt, aber unbezahlbar. Und es ist oft komplizierter als der eigentliche Hauptjob. Ich weiß nicht, ob ein Finanzvorstand eines DAX-Konzerns ausreichend qualifiziert ist, ein Kuchenbuffet beim Kita-Sommerfest zu koordinieren. Wobei, wichtig ist eigentlich nur, es wird gemeinsam was angepackt. Also wer noch überlegt, im Verein mal die Hand zu heben für ein Amt als Jugendleiter oder Gerätewart, einfach machen. Denn wie heißt es so schön, es

0: Familien feiern Schiedsrichter, der Eltern-WhatsApp-Gruppen Therapeut und für Vereinsfeste der Bierzelt-Garnitur-Aufbauleiter.
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0: 15 Minuten vor 6:30 am Montag. Hier ist das Radio 7 Morgen-Team. Und stellt euch mal vor, ihr geht zum Bäcker und plötzlich klingt's da so. Das ist ein neues Konzept aus Frankreich, die Bäckerdisse. Geht auf Social Media gerade total durch die Decke und du hast dir das mal angeguckt, Elias.
1: Richtig, man muss schon wirklich sagen, es ist sehr verrückt. Zwischen Croissants und Brot steht mitten im Laden DJ Baguette.
0: Was?
1: So heißt er wirklich. Legt Musik auf, sieht richtig witzig und richtig spaßig aus. Trotzdem habe ich mich gefragt, warum? Ganz einfach, absoluter Kundenmagnet. Die Partyidee kommt richtig gut an, egal ob jung oder alt, die klatschen da und singen da und tanzen da. Deswegen plant dieser DJ gerade auch so eine kleine Tour, die sogenannte Tour de France. Wobei er sogar zu uns nach Deutschland rüberkommt. Termin ist im Juni hier in Baden-Württemberg, genauer gesagt in Neckarsulm. Welche Bäckerei da genau ausgewählt wird, steht gerade noch nicht ganz fest.
0: Aber hey, warum bis Juni warten, würde ich sagen, oder? Wenn wir jetzt schon die richtige Mucke für diesen Fall am Start haben.
2: So.
0: Liebe Grüße in alle Bäckereien im Radio 7-Land. Wir machen jetzt Yeah Party mit Bibi Rexha. Geniale Faithless-Version. Hier ist New Religion, ganz nah für euren Montag. Die

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1: Frage vom Radio 7 Morgenteam um 6.26 Uhr. Welcher ist unser Lieblingsmonat? Der Mai natürlich, ja. Wegen der vielen Feiertage. Donnerstag, da geht's ja schon weiter. Viele von euch haben dann auch noch die Brücke am Freitag, starten also mehr als motiviert jetzt durch. Und damit das aber auch auf alle zutrifft, die trotz Feier- und Brückentag schaffen müssen, steht Tayo Cruz für euch schon in den Startlöchern. Der pusht für den Montagmorgen mit There She Goes. Und für die größte Abwechslung gibt's natürlich auch die Frau, die das Pop- und Hit-Einmaleins im Schlaf auswendig
2: sehr
1: kann.
2: Gut.
1: Gleich in der nächsten halben Stunde.
2: Guten Morgen.
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4: 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Gestern war Muttertag, ja, und die Erfinderin des Muttertags, Anna Jarvis, die soll mal gesagt haben, die Nelke lässt ihre Blätter nicht hängen. Sie schließt sie in ihr Herz, wenn sie stirbt, so wie Mütter ihre Kinder für immer in ihr Herz schließen. Ob das mit den Nelken wirklich so ist, ich habe keine Ahnung, aber der Vergleich berührt mich. Eine Mutter, die ihr Kind ins Herz schließt. Wie schön. Gleichzeitig weiß ich, nicht jeder kennt dieses Gefühl. Nicht jede erlebt, meine Mutter hat mich in ihr Herz geschlossen. Ja, und gerade deshalb finde ich so besonders, dass Gott in der Bibel auch mit einer guten Mutter verglichen wird. Mit einer, die bleibt, auch wenn es schwierig wird. Mit einer Mutter, die tröstet. Natürlich sitzt Gott mir nicht beim Kaffee gegenüber oder nimmt mich in den Arm, so wie es vielleicht meine leibliche Mutter machen würde. Gott findet andere Wege. Durch die Freundin zum Beispiel, die sich ganz überraschend den Vormittag freinimmt und mir zuhört. Manchmal auch verrückter, wenn ich bete und ganz plötzlich so einen tiefen Frieden in mir spüre. Erklären kann ich das nicht, aber ich glaube, so zeigt mir Gott, ich bin da und tröste dich, wie eine Mutter. Ich hab dich in mein Herz geschlossen.
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1: Ja, geht noch mild los bei 12 Grad in Karlsheim und in Biberach, 11 sind es in Kempten. Und dann im Tagesverlauf lassen die Eisheiligen grüßen. Ja, es wird bei Weitem nicht mehr so warm wie am Wochenende. 14 bis maximal 17, 18 Grad sind heute drin. Dazu sehr, sehr windig. Viele Wolken und wie in der Nacht auch Regen, vor allem am Vormittag. Mittags, nachmittags auch mal trockene Phasen. Später dann neuer Regen, ganz schön schauerartig teils und auch mit Blitz und Donner. Und in der Nacht auf Dienstag, da kann sich sogar auf der Alp nur ein paar Schneeflocken in den Regen mischen.
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2: Um 6:30. Guten Morgen. Was wird aus der 1.000 € Entlastungsprämie für Arbeitnehmer? Der Bundesrat hatte am Freitag ein Veto eingelegt, also die Chancen sind deutlich gesunken. CSU-Chef Söder sieht keine Zukunft mehr für sie. Auch die Ministerpräsidentin von Mecklenburg-Vorpommern rät der Regierung zu anderen Maßnahmen. Eigentlich hatte die vorgesehen, dass Arbeitgeber ihren Beschäftigten freiwillig bis zu 1.000 € steuerfrei als Entlastung wegen der gestiegenen Energiepreise zahlen können. Altkanzler Schröder als Vermittler im Ukraine-Krieg. Dieser Vorschlag kommt von Russlands Präsident Putin. Die beiden sind ja seit langem befreundet. Radio 7-Reporterin Hanna Klonikowski, das sorgt für Diskussionen.
11: Die Bundesregierung spricht von einem Scheinangebot und einer unglaubwürdigen Verhandlungsoption. Der SPD-Außenpolitiker Adis Ahmetovic findet aber auch, jedes Angebot müsse geprüft werden. Ziel müsse es sein, dass die Europäer mit am Verhandlungstisch sitzen, sagte Ahmetovic dem Spiegel. Grüne und Linke reagierten mit Ablehnung oder mindestens mal mit Skepsis auf Putins Vorschlag. Die AfD ist offen für einen Vermittlungsversuch.
2: Er hat es geschafft und Millionen haben seinen Lauf per Internet verfolgt. Der Berliner Extremsportler Arda Saatchi ist nach mehr als 6000 Kilometern in seinem Ziel in Kalifornien angekommen, nach 123 Stunden. Im Livestream war zu sehen, wie er sich am Santa Monica Pier bei Los Angeles die Stufen hinaufquälte und dann minutenlang seine Mama umarmte. Aufstieg in die erste Handball-Bundesliga für eine Mannschaft aus dem Radio 7-Land. Der HBW Balingen-Weilstetten hat es schon 3 Spieltage vor Saisonschluss geschafft. Durch einen 42:34 Sieg bei der HSG Krefeld-Niederrhein.
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1: Aktuell eine Verkehrsmeldung, ja, eine Gefahrenmeldung für die B311 Tuttlingen-Grauchenwies. Achtung, zwischen Heudorf und Meske hier ein kaputtes Auto auf der Bundesstraße. Ansonsten aber keine größeren Behinderungen. Kommt direkt zum neuesten Blitzer. In Wippingen steht er in der Prinz-Eugen-Straße. Hier sind 30 erlaubt. Alle anderen auf radio7.de. Gute Fahrt euch.
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1: Und das ist ziemlich cool heute Morgen, denn wir machen ja live in der Show ein Experiment. Und das kann es so nur bei uns im Radio 7-Land geben.
14: Genau so ist es.
1: Oh ja. Versuchskaninchen, unser Elias und ihr. Also unbedingt dranbleiben in einer Viertelstunde mehr dazu. Und ihr kümmert euch so lange um euer Experiment. Das ist ja Montagmorgen auch immer schwierig. Ne, unbeschadet aufstehen und fertig machen für Schule und Geschäft. Aber hey, Kamerad hilft euch, dass das mit einem Lächeln geht. Hug yourself jetzt. Und natürlich, wie versprochen, die Frau, die das Pop- und Hit-Einmal-Eins im Schlaf beherrscht. Taylor Swift, auch gleich mit dabei.

0: Es geht wieder los.
1: Ja.
0: Um 6.40 Uhr.
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0: Neue Woche, neues Glück. Es geht wieder um 500 Euro für unseren Wochenchamp. Und als erstes traut sich heute Morgen Lisa aus Neu-Ulm. Lisa, einen wunderschönen guten Morgen.
3: Guten Morgen, Linda.
0: Du machst Kickboxen, finde ich super cool. Und ich finde es jetzt noch viel cooler, wenn du einen mega Highscore raushaust. Du bist die Erste in unserer Woche. Du bekommst natürlich 30 Sekunden Zeit und einen Buchstaben. Und das ist das D wie Dings.
3: Okay, alles klar.
0: Das klingt sehr motiviert. Dann starten jetzt, liebe Lisa, die spannendsten 30 Sekunden deines Lebens. Märchen.
3: Die Schöne und das Biest.
0: Blume.
3: Weiter.
0: Stadt.
3: Düsseldorf.
0: Promi.
3: Detlef die Soest.
0: Gibt's auf einer Party?
3: Bitte? Gibt's auf einer Party? Brings.
0: Sportart.
3: Weiter.
0: Scheidungsgrund. Da.
3: Das ging schnell.
0: Da bist du nicht die Einzige, die das sagt. Das hören wir wirklich am häufigsten hier bei Stadtlandstoß. Du hast es super gemacht, liebe Lisa, und kommst auf 4 Richtige zum Wochenstart.
3: Alles klar. Vielen Dank. Hat Spaß gemacht und ich drücke allen die Daumen.
0: Das ist sehr lieb von dir.
1: Und sportlich, jawohl.
0: Apropos Spaß. Kurz nach 8:30 ist der nächste Spaß angesagt mit euch. Meldet euch jetzt an auf radio7.de für Stadtlandstoß. Wir zocken um 500 Euro und 4 Richtige gilt.

0: volle Studiobude heute Morgen beim Radio 7 Morgen-Team. Hey. Ja, um 6.48 Uhr mit Linda und Gebi natürlich hier. Und unser Elias.
1: Hallo.
0: Und die liebe Tina aus Ulm.
2: Hi, ihr sucht ja nach den besten schwäbischen Schimpfwörtern. Also, ich habe drei Stück.
1: Oh.
2: Superdrehler, Muggemelger und Erschlesschlupfer.
3: Das letzte ist sowas wie ein Arschkriecher, oder? Erschlesschlupfer klingt gut.
1: Ich habe kein Wort verstanden.
0: Ja, und das muss man sagen, Radio 7 Land, obwohl du, Elias, ja mitten im Schwabenländli geboren bist. Ja. Und genau deshalb ist es heute Morgen auch so lustig. Ja, ihr schickt uns eure Lieblingsschimpfwörter und Elias darf sie einmal im perfekten Schwäbisch aussprechen.
1: Ich versuch's zumindest.
0: Ja, jetzt ist das Lieblingsschimpfwort von Frank aus Schorndorf dran. Hier bitte, lest einmal vor, Elias.
1: Das ist so gemein. Das Radio 7 Land hasst mich danach. Okay, ich versuch's. Allmachtsbachel?
3: Mhm.
1: Ja.
0: Also,
3: steht zumindest.
0: Mach nochmal. Also, sag nochmal mit Nachdruck.
3: Laut mit Selbstbewusstsein.
0: Genau.
1: Allmachtsbachel.
0: Na, siehst du.
3: Ja, jetzt schimpf mal nicht so arg.

0: Gesang. Stimmt das und was bedeutet's?
1: Allmachtsbache. Das ist einer, der nicht ganz dicht ist bei seinen Handlungsweisen, der irgendwelche Fehler macht.
2: Guck mal.
0: Das war doch gar nicht so schlecht.
2: Schon okay. Ich also nicht. Ich habe keinen Fehler gemacht. War das jetzt diesmal richtig?
0: Das war diesmal richtig, aber ich muss trotzdem sagen, wenn ich mich hier so umschaue, finde ich schon, dass auch zwei so einmal Ballau im Spiel.
3: Ey, was ist denn? Hallo!

0: Radio 7 hier am Montag um 6.57 Uhr.
1: Hallöle.
0: Und für die Besten gibt's natürlich nur das Beste zum Wochenstart. Für euch, da gönnen wir uns gleich Kaige und Khalid ganz neu bei uns und definitiv eine 12 auf der 10-Punkte-Skala. Save My Love mit dabei. Und was super Entspanntes von Loy, denn der Stress, wissen wir selber, der schlägt später von ganz alleine zu mit Get Lucky. Das ist die größte Abwechslung beim Radio 7 Morgen Team.
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0: Ja, nach einer nassen Nacht geht es momentan sogar sonnig los bei euch in Aalen. 11 Grad, Günzburg, Sonne und 12. Mehr Wolken über Leutkirch bei 11 Grad. Das ist heute noch mal mild, aber im Tagesverlauf schlagen dann die Eisheiligen zu. Wird auf jeden Fall deutlich kühler als am Wochenende noch. Auch die nächsten Tage dazu nass. Heute Vormittag gegen Abend dann auch wieder verstärkt Schauer und teils auch Gewitter mit Blitz und Donner. Sehr windig heute auch bei maximal 17 Grad. Und es kann sogar in der Nacht auf morgen hier und da auf der Alp Schneeflocken unter den Regen mischen.
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12: Um 7 Uhr. Guten Morgen. Die Antwort des Irans auf den US-Vorschlag zur Beendigung des Krieges ist da. US-Präsident Trump nennt sie allerdings völlig inakzeptabel.
13: Einzelheiten über den exakten 14-Punkte-Plan der USA und die genaue Antwort aus dem Iran sind nicht bekannt. Es ging unter anderem um Sanktionen, Irans Atomprogramm und die Straße von Hormuz, die bekannten Streitpunkte also. Nach Trumps Ablehnung ist unklar, wie es jetzt weitergeht. Möglich, dass die USA einen neuen Plan vorlegen. Trump drohte zunächst weiter. Der Iran werde nicht mehr lange lachen. Tina Eck, USA.
12: In Baden-Württemberg gibt es immer mehr sogenannte Einkommensmillionäre. Mehr als 5.600 Menschen kommen inzwischen auf ein zu versteuerndes Einkommen von mehr als 1 Million Euro pro Jahr. Ganz vorne mit dabei sind die Ulmer Millionäre. Eine gute 500 Millionen landete zuletzt in ihren Taschen. Aber am Finanzamt kam sie natürlich auch nicht vorbei. 165 Millionen Euro gingen an den Staat. Die 4 deutschen Schiffspassagiere des Hantavirus-Kreuzfahrtschiffs sind gestern Abend noch nach Deutschland gebracht worden. In der Uniklinik Frankfurt wollen Ärzte sie zunächst weiter untersuchen und beobachten. Der Chef des Robert-Koch-Instituts sagt, er sieht keine Gefahr für die Bevölkerung. Das sei kein Virus, das sich verbreite, also keine Pandemiegefahr. Die Hoffnung lebt für die Fans des ersten FC Heidenheim. Nach dem 3:1 gegen Köln kann Heidenheim es noch auf den Relegationsplatz schaffen im Abstiegskampf. Alles entscheidende letzte Spieltag ist nächsten Samstag. Die 3 Tabellenletzten, St. Pauli, Wolfsburg und eben Heidenheim, gehen punktgleich ins historische Saisonfinale um den Klassenerhalt.
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0: Können wir direkt zum neuesten Blitzer kommen. Aktuell keine größeren Staus und Behinderungen. In Heidenheim steht er in der Schlosshausstraße. Alle anderen auf radio7.de. Kommt
11: wir
0: wieder.
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1: Puh, wenn ihr, wie ich, zusätzlich zum Kaffee so ein bisschen extra Adrenalin braucht, in 7 Minuten unser Montagsmatch. Und da bringt Elias für Linda und mich eine Challenge mit. Und da könnt ihr auch gerne euch mal mitbatteln. Das macht Spaß.
0: Ja, ne, da freust du dich ja, drauf, weil du denkst, ne, du gewinnst wieder.
1: Heute bin ich mal wieder dran.
0: Wegen. Ja, ja, ja. Ich sag's da mit den Worten von James Arthur. Impossible.
1: Oh Gott.
0: Gleich
1: du
0: mit
1: und der
0: dabei.
1: Arthur.
0: Ja, ja, super emotionale, gefühlvolle Nummer. Richtig schön von 2013. Ja, James Arthur mit Impossible. Possible, großartig. Und jetzt aktueller Sound zum Freshmachen. Ja, hier sind Topic und Nico Santos.
14: Morgen.

0: nach sieben. Euch einen schönen Montagmorgen.
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0: Yes.
3: I love it. Habe ich schon mal erwähnt, dass ich mich drauf freue. Linda und ich, wir battlen uns ja jeden Montag und ihr könnt vorm Radio ganz perfekt mitmachen. Kollege Elias, heute Morgen bei uns und du hast uns ein Spiel mitgebracht.
4: Spielregeln sind ganz easy. Ich nenne euch jetzt zwei Promis und ihr sagt mir bitte, wer von den beiden mehr Follower auf Instagram hat.
0: Verstanden.
4: Kleiner Vorteil für Gaby, du hast ja mittlerweile Instagram.
3: Ich bin da, aber ja, okay. Mach einfach.
4: Okay.
3: Lass mal hören.
4: Wir starten mit zwei Powerfrauen. Einmal die Adele auf der linken und Billie Eilish auf der rechten Seite. Wer hat mehr Follower?
3: Billie Eilish.
0: Okay,
3: die ist noch in der noch jüngeren Zielgruppe und da sind die noch krasser, glaube ich. Das ist mein Argument. Billie Eilish.
0: Also ich finde aber, Adele trifft viel mehr. Also so. Die hat eine größere Range an Fans, so von jung bis ganz alt.
4: Du kannst stoppen, Linda, ist falsch. Also hat 56 Millionen, Billie Eilish über 100.
0: Aha. Fast doppelt so viel.
3: 1-0 Gebi, ne?
4: Jetzt gehen wir in Richtung Wochenende. The Weeknd auf der linken und Miley Cyrus auf der rechten.
3: Oh, jetzt darfst du zuerst sagen, Linda.
0: Jetzt darf ich zuerst sagen. Boah. Okay, ich würde sagen, The Weeknd, weil der auch den Jahrhundert-Hit mit Blinding Lights rausgehauen
3: hat. Perfekt, ich sage Miley Cyrus, allein schon wegen diesem Hannah Montana-Ding und dem ganzen Zeug. Ich glaube, die ist noch dicker dabei.
4: Also die räumt komplett ab. Miley Cyrus 206 Millionen.
0: Was?
4: The Weeknd nur 70.
3: Wup, wup,
0: das
3: badab,
0: ist ja gar nichts. Das ist ja quasi wie beim Gebi.
3: Hallo.

0: James Arthur beim Radio 7 Morgenteam. So starten wir in die neue Woche am Montag um 7.16 Uhr. Hier sind Linda und Gebi für euch.
1: Servus, schönen guten Morgen. Und das sind ja sehr, sehr spannende Wochen für alle Viertklässler, die nächstes Schuljahr dann an eine weiterführende Schule gehen. Wir haben letzte Woche meine Tochter offiziell angemeldet. Und das Gefühl, da können wir uns alle, glaube ich, so ein bisschen noch dran erinnern. Was aber anders als früher ist, das habe ich gemerkt, nix mal kurz eine Unterschrift und gut ist. Da kriegst du gefühlt 200 Seiten Vertrag zugeschickt. Den musst du selbst natürlich daheim ausdrucken und dann unterschrieben zurück damit, ne? Wahnsinn.
0: Okay. Und was steht da so alles drin? Was können wir uns da vorstellen?
1: Alles, bis ins kleinste Detail. Es ist echt der Knaller. Die sichern sich gegen alles Mögliche ab. Da steht unter anderem drin, dass die Kinder keine Kaugummis unter die Tische kleben dürfen, dass sie die Obstresse selbst entsorgen müssen und nicht im Klassenzimmer lassen dürfen. Also wirklich jeder Mist steht da drin.
0: Du sagst Mist, ich sag, das ist eine geniale Idee. Ich glaube mir das direkt
1: was
0: mal
1: und druck du
0: dir,
1: denn
0: ich
1: jetzt?
0: Druck dir jetzt auch direkt meinen Vertrag aus. Also, hier, bitteschön. Ja, einmal unterschreiben, Gebi, keine unangenehmen Grimassen mehr aus dem Studiofenster rausmachen zu den Kollegen, ja? Und immer diese Treppe so runterlaufen.
1: Das ist mein Lieblingsgag, das stimmt.
0: Und lange Sprachnachrichten senden. Gestern wieder,
1: ne, ja.
0: Über eine Minute, um nur zu sagen, dass du heute
1: 1,38
0: wieder da bist.
1: 1,38 sogar.
0: Ja, vergessen.
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0: wenn schon wir nicht sind um 7.27 Uhr, dann Jan Zerbst, der immer einen Plan hat. Hier beim Radio 7 Morgenteam, ja, mit seiner Comedy Die Welt in 30 Sekunden. Kurz nach halb gibt es eine ganz spezielle Folge für alle Ehrenamtler unter euch, also auch für dich, Gebe, genau zuhören. Außerdem haben wir gleich für euch Shawn Mendes am Start, der ja gerne mal so als Schwiegermamis Liebling bezeichnet wird, weil er charmant und nett ist und romantisch
1: klingt.
0: Nein, das ist richtig schön. Ja. Und genau so klingt auch There's Nothing Holding Me Back mit dabei. Und Wumms und Drive haben dann natürlich auch, verpassen uns dann Two Colors mit größten Abwechslung hier beim Radio 7 Morgenteam.
1: Guten Morgen.
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0: Ja, in der Nacht hat es ganz schön geregnet und genauso geht es tagsüber weiter, auch wenn es jetzt gerade trocken bei euch ist, in Riedlingen und Villingen-Schwenningen zum Beispiel bei 11 Grad. Trocken, dafür grau in Heidenheim bei 12. Ja, vormittags vor allem. Und dann gegen Abend wieder neuer Regen, teils dann auch Gewitter mit Blitz und Donner. Dazu wird es deutlich kühler als noch am Wochenende. 14 bis 18 Grad heute maximal. Sehr windig dazu auch noch.
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13: Um 7:30. Guten Morgen. Altkanzler Schröder als Vermittler im Ukraine-Krieg. Dieser Vorschlag kommt von Russlands Präsident Putin. Die beiden sind ja seit langem befreundet. Radio 7-Reporterin Hanna Klonikowski. Der Vorschlag sorgt für Diskussionen.
14: Die Bundesregierung spricht von einem Scheinangebot und einer unglaubwürdigen Verhandlungsoption. Der SPD-Außenpolitiker Adis Ahmetovic findet aber auch, jedes Angebot müsse geprüft werden. Ziel müsse es sein, dass die Europäer mit am Verhandlungstisch sitzen, sagte Ahmetovic dem Spiegel. Grüne und Linke reagierten mit Ablehnung. Die AfD ist offen für einen Vermittlungsversuch.
13: Auch die Gaspreise in Deutschland steigen durch den Iran-Krieg. Doch aus der Bundesnetzagentur heißt es, sie werden nicht so stark steigen wie nach dem Beginn des Ukraine-Kriegs. Für die meisten privaten Haushalte gelten Preisgarantien für mindestens ein Jahr. Bei den Anschlussverträgen seien dann aber Erhöhungen möglich. Millionen haben seinen Lauf per Internet verfolgt. Der Berliner Extremsportler Arda Saci ist nach mehr als 600 Kilometern in seinem Ziel in Kalifornien angekommen, nach 123 Stunden. Im Livestream war zu sehen, wie er sich am Santa Monica Pier bei Los Angeles die Stufen hinaufquälte und dann minutenlang seine Mama umarmte. Eine der größten Kletterhallen im Radio 7-Land soll ab nächstem Jahr in Ravensburg entstehen. 17 Meter hoch, dazu kommt ein eigener Boulderbereich. Kosten mehr als 10 Millionen Euro.
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14: Eine Gefahrenmeldung für den Bodenseekreis. Seid vorsichtig zwischen Mimmenhausen und Mühlhofen. Hier ein großes totes Wildschwein auf der Straße. Dazu der neueste Blitzer in Kasernen in der Ortsdurchfahrt Richtung Weingarten. Alle anderen auf radio7.de. Kommt gut an.
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16: Also ich bin immer noch so ein bisschen beleidigt, dass du mich und auch unseren Elias live in der Sendung als Allmachtsbachel bezeichnet hast. Das heißt ja jemand, der nicht ganz dicht ist und immer wieder auch Fehler macht. Das ist schon ein Vorwurf, ja?
14: Ach, ich find's herrlich. Es geht heute, ihr habt das vielleicht schon mitbekommen, um eure schwäbischen Lieblingsschimpfwörter. Viertel vor acht wird unser Elias wieder versuchen, eins eurer Wörter richtig auszusprechen und damit dann hoffentlich auch beweisen, dass er ein Allmachtsbachel ist.
16: Ach, super.

0: Montag, wir kommen. Hier ist das Radio 7 Morgen-Team um 7.40 Uhr.
1: Guten Morgen.
0: Ja, liebe Ehrenamtler, lieber Gebi, auf du bist gemeint.
1: Danke.
0: Jetzt bitte ganz genau zuhören. Das hier ist für euch.
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3: Ein Ehrenamt ist unbezahlt, aber unbezahlbar. Und es ist oft komplizierter als der eigentliche Hauptjob. Ich weiß nicht, ob ein Finanzvorstand eines DAX-Konzerns ausreichend qualifiziert ist, ein Kuchenbuffet beim Kita-Sommerfest zu koordinieren. Wobei, wichtig ist eigentlich nur, es wird gemeinsam was angepackt. Also wer noch überlegt, im Verein mal die Hand zu heben für ein Amt als Jugendleiter oder Gerätewart, einfach machen. Denn wie heißt es so schön, es ist nicht

0: Familienfeiern Schiedsrichter, der Eltern-WhatsApp-Gruppen Therapeut und für Vereinsfeste der Bierzeltgarnitur-Aufbauleiter.
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0: So ist der Start in die neue Woche doch erträglich. Mit dem Radio 7 Morgen-Team um 7.47 Uhr.
1: Guten Morgen.
0: Und euren schönsten schwäbischen Schimpfwörtern, die wir heute suchen. Und da ist schon richtig schön Verlass drauf.
2: Mein Lieblingsschimpfwort heißt Allmachtsbachel.
3: Hummeldumm und Zickzackblöd.
2: Seuchzapfer.
4: Froschpupf.
5: Grasdacke.
6: Bachel, Dippel und Lurgebeidel.
1: Super.
0: Beutel. Ja, du brauchst gar nicht so gucken, Elia, so mit großen Augen. Ja, du hast dich jetzt ein bisschen eingrooven können.
1: Ja.
0: Und jetzt bist du dran, denn ihr müsst ja wissen, Elias ist unser unschwäbischster Schwabe im Team. Er kommt mitten aus dem Schwabenländle und kann kein Wort Schwäbisch.
1: Nix.
0: Deswegen gibt es heute Morgen eben Nachhilfestunde. Ihr schickt uns eure Lieblingswörter und Elias versucht es jetzt mal nachzusprechen, wie das vom Achim aus Föhringen. Bitteschön und vor allem mit Erklärung auch noch am besten.
7: Achim? Das ist wirklich eine Kriegserklärung. Ich versuch's mal. Hegerbronzer?
0: Bronzer?
1: Ja, das ist Bronze.
7: Also, mit Heger kann ich wirklich gar nichts anfangen. Mhm. Bronze ist doch dritter Platz, zweiter Platz.
1: Achso, jetzt wird's olympisch hier.
0: Bronzemedaille.
7: Also sowas, schön. Was nicht so gut ist, auf jeden Fall.
0: Okay, Nerd. Null von null. Geil, Achim.
1: Der Hegerbronzer ist nichts anderes als jemand, der in eine Hecke uriniert, obwohl eine Toilette vorhanden wäre. Also eine humorvolle, freche Art, jemanden ohne zu beleidigen, auf Schwäbisch ein Segel zum Nennen.
8: Aber Duden-like, wie es Achim erklärt, oder?
0: Ja, also super. Schön. Gut gemacht. Und da kann man abschließend, nochmal bitte, Elias?
7: Hackerbronze.
0: Bronze. So, jetzt haben wir das auch geklärt und wir hoffen natürlich, dass ihr am Wochenende brav wart und keine Hackerbronze.
1: Oh Gott.

0: Schon wieder vorbei, das ist schon wieder Montag und deshalb gibt es beim Radio 7 Morgenteam hier mit Linda und Gebi gleich Taylor Swift für euch. Ja, denn die macht jeden Start und jeden Morgen besser. Und kennt ja schon das neueste Gerücht, Taylor und Travis Kelce, die planen eine zweite Hochzeitsfeier und zwar in London, ja, weil es ihr da so gut gefällt.
1: Ja, wer kann, der kann. Ne?
0: Und sie kann definitiv. Gleich ihre ganz neue Elizabeth Taylor, großartig mit dabei für die größte Abwechslung hier beim Radio 7 Morgenteam. Und unsere, ach, so fühlt es sich zumindest immer an, ja, guten Morgen Umarmung, wenn Glock Glock loslegen mit Out of the Dark.
1: Dann kommt her. Auf geht's. Guten Morgen.
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0: Geht heute nochmal richtig mild los. 13 Grad in Schwäbisch Hall und in Ravensburg. Dazu Wolken, bisschen Regen, bisschen Nieselregen bei 13 Grad bei euch in Singen. Und dann geht's los. Ja, Kaltfront kommt auf uns zu. Die Eisheiligen sind dann wohl tatsächlich da. Höchstwerte heute nur noch nach dem schönen warmen Wochenende 18 Grad maximal dazu. Vor allem heute Morgen, am Vormittag und gegen Abend später wieder viel Regen. Es ist sehr windig, teils gibt es auch Gewitter und auf der Alp in der Nacht sogar ein paar Schneeflöckchen.
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15: Um 8 Uhr. Guten Morgen. Die vier deutschen Schiffspassagiere des Hantavirus-Kreuzfahrtschiffs sind gestern Abend nach Deutschland gebracht worden. In der Uniklinik Frankfurt wollen Ärzte sie zunächst weiter untersuchen. Dann kommen sie zur Quarantäne in die jeweiligen Bundesländer. Und wir fragen uns, was bedeutet denn das Virus für uns als Bevölkerung? Radio 7-Reporterin Diana Kramer.
16: Die gute Nachricht ist, das Hantavirus verbreitet sich nicht wie das Coronavirus. Nur in seltenen Fällen wird der Erreger von Mensch zu Mensch übertragen. Eine Gefährdung für die Bevölkerung oder sogar die Gefahr einer Pandemie gäbe es nicht, so die Aussage von Lars Schade, Chef des Robert-Koch-Instituts am Abend im ZDF. Wie es heißt, müsste man sich sehr lange Zeit mit einem Infizierten auf engstem Raum aufhalten, um sich anzustecken. Anders als bei Covid kenne man das Hantavirus schon lange und könne es deshalb sehr gut einschätzen. Die Gefahr sei deshalb nicht vergleichbar, so Schade.
15: Verteidigungsminister Pistorius ist zu Gesprächen in der ukrainischen Hauptstadt Kiew eingetroffen. Es gehe um neue Projekte, in denen modernste, unbemannte Waffensysteme gemeinsam entwickelt würden, sagte er der deutschen Presseagentur. Popstar Dua Lipa hat den Elektronikkonzern Samsung auf Schadenersatz in Höhe von 15 Millionen Dollar verklagt. Denn der hatte ein Foto von ihr auf die Verpackung von Fernsehgeräten drucken lassen, ohne ihre Zustimmung und auch ohne entsprechendes Entgelt. Ist Diesel das flüssige Gold? An der A6 im Kreis Schwäbisch Hall häufen sich Fälle, wo bei parkenden Lkw in der Nacht der Diesel abgezapft wird. Bei der Polizei ist man sich sicher, das liegt an den gestiegenen Spritpreisen. Sie vermuten gut organisierte Banden hinter den Diebstählen und vor allem auf schlecht beleuchteten Parkplätzen schlagen die Täter immer wieder zu.
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0: Ja, normaler Berufsverkehr heute Morgen. Eine größere Meldung haben wir dafür die A6 Nürnberg-Heilbronn. Zwischen Kupferzell und Neuenstein Unfall auf die Überholspur und Behinderungen. Dazu der neueste Blitzer steht in Senden in der Hauptstraße Höhe Volksbank. Alle anderen gibt's auf radio7.de. Gute Fahrt euch.
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0: Boah, sag mal, habt ihr das mitbekommen? Diese Bilder von diesem deutschen Extremsportler Ada, der ja zu Fuß durch Kalifornien gelaufen ist.
1: Cyborg.
0: Ja? 600 Kilometer über 100 Stunden mit Schmerzen, Schlafmangel, völliger Erschöpfung. Und gestern dann, nach wohlgemerkt, ist so krass, über 100 Stunden hat er dann beim Zieleinlauf, ja, am Santa Monica Pier nochmal einen Sprint hingelegt, um seiner Mami dann in die Arme gefallen.
1: Wahnsinn. Tja, also der Mann weiß halt auch, was los ist, wenn man nicht pünktlich zum Muttertag daheim ist, ne? Also hallo.

0: Und schon strahlt der Montagmorgen doch ein bisschen, ja, mit den Sugar Babes beim Radio 7 Morgenteam um 10 nach 8.
1: Servus.
0: Und es ist einfach Tatsache, er kriegt euch alle. Heute Markus aus Achstetten.
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3: Ja, Überschee.
4: Zollamt Ulm, mein Name ist Wernitz, guten Tag.
3: Herr, ja, und?
4: Herr Überschee, Sie sind doch der Halter einer sogenannten AP mit dem amtlichen Kennzeichen 328 EBX.
3: Also das weiß jeder.
4: Ja, aber wir wissen es.
3: Ob das die Nummer ist, warum? Um was dreht sich?
4: Ja, Sie haben dieses Fahrzeug ja gekauft von einem sogenannten Mario Caselli.
3: Das kann schon sein, vom Bad Schüsseliers.
4: Nein, der kommt ursprünglich aus Florenz.
3: Die AP habe ich gekauft in Bad Schüsseliers Bahnhof.
4: Von Mario Caselli.
3: Wo sind wir heute? Ein bisschen mal auf den Zettel gucken. Das ist ja schon anderthalb Jahre.
4: Also wir wurden von der italienischen Zollbehörde um Amtshilfe gebeten, weil dieses Fahrzeug nach langen Ermittlungen von 2008 bis 2013 als Schmuggelfahrzeug benutzt wurde.
3: Als Schmuggelfahrzeug?
4: Ja, drum erstmal jetzt zu der Frage, haben Sie noch Kontakt zu Mario Caselli?
3: Ich habe überhaupt keinen Kontakt. Ich kenne den guten Mann leider.
4: So.
3: Die AB hat jemand gehört, wo gestorben ist. Und die Erbgemeinschaft oder was das war, haben das Ding veräußert.
4: Ja, das muss irgendwie ein Trick gewesen sein. Wissen Sie was über die Hintermänner der Schmuggelbande?
3: Cooler Mann, ich habe das Ding gekauft und sonst nichts.
4: Mhm. Ja gut, da wurde Parmaschinken, Parmesan und gepanschtes Olivenöl und Versace-Taschen geschmuggelt. Haben Sie Olivenöl in Ihrem Haushalt?
3: Ja, selbstverständlich.
4: Dann wird jemand vorbeikommen und das überprüfen, ja?
3: Ja, ich bin daheim.
4: Und jetzt kommt dann zur Untersuchung Ihres Olivenöls unsere Zollbeamtin Frau Anneliese Götz vorbei, weil hier war der Telefoncheck.
3: Ja, alles klar. Okay, alles klar.
4: Super. Schönen Gruß an die AP, ja?
3: Ja, mache ich, richtig aus.
4: Tschüss.
3: Jo, ciao, tschüss.
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0: In einem Moment schwenken wir noch die Arme zu Clock, Clock. Und dann ist Party angesagt beim Radio 7 Morgen. Und zwar genau so. So klingt's, müsst ihr euch vorstellen, tatsächlich in Frankreich seit neuestem, in Bäckereien. Das ist die Bäckerdisse, geht auf Social Media total durch die Decke. Und du hast dir das mal angeguckt, Elias.
1: Ja, und man muss schon wirklich sagen, es ist sehr verrückt. Zwischen Croissants und Brot steht mitten im Laden DJ Baguette.
2: Der heißt so?
1: Der heißt wirklich
2: oh
1: so.
2: Nein.
1: Und legt da einfach Musik auf. Es sieht schon sehr spaßig aus. Man fragt sich aber trotzdem, warum? Mhm. Ganz einfach, absoluter Kundenmagnet. Da kommt jeder rein, lachend, singend, tanzend, alt und jung. Die Party-Idee kommt richtig gut an. Der DJ plant deswegen gerade sogar eine Tour, die sogenannte Tour de France. Wobei er sogar zu uns nach Deutschland rüberkommt. Termin ist im Juni, hier in Baden-Württemberg, genauer gesagt in Neckarsulm. Welche Bäckerei da gerade noch genau ausgewählt wird, steht noch nicht ganz fest.
0: Ist uns aber auch egal, denn wir wollen ja auch nicht bis Juni warten, oder?
1: Nee.
0: Deshalb haben wir jetzt schon die richtige Mucke am
2: Come
0: Start.
2: On,
0: ja. Liebe Grüße in alle Bäckereien im Radio 7 Land. Wir machen jetzt Party mit euch und mit Purple Disco.
2: Bonjour!

0: Das sind Riesenchancen für euch auf unseren Wochencheckpot. 500 Euro gibt's beim Radio 7 Morgen Team, ja, wenn ihr Stadtlandschluss Wochenchamp werdet, weil das ist ja eine kurze Woche. Mhm. Donnerstag, Feiertag, gibt's also keine Spielrunden. Jetzt noch fix anmelden auf radio7.de. Kurz nach 8:30, da zockt man natürlich weiter mit euch. 4 Richtige gilt's da aktuell zu toppen. Also das ist
1: machbar.
0: Durchaus machbar, mhm. Ganz genau. Und dazu schmeißen wir uns zumindest mal gedanklich, weil wir es ja nicht übertreiben wollen, in unser nicht vorhandenes natürlich Aerobic-Outfit.
1: Gott.
0: Mit Madonna-Hang ab. Das Video von 2.5, das haben wir alle noch im Kopf und in den Augen. Hören wir uns gleich an. Und wir haben unsere aktuelle Powermaschine Katy Perry mit dabei. Für die größte Abwechslung gleich nach 8:30.
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6: Ja, heute Morgen ist es nochmal ganz angenehm. Morgen Nacht um die 2-3 Grad, ja. Also bereitet euch schon mal gedanklich drauf vor. Aktuell sind es 13 in Neu-Ulm und in Friedrichshafen, 11 Messen in Tuttlingen. Dazu viele Wolken den ganzen Tag über. Ab und an eher selten mal ein bisschen Sonnenschein. Ansonsten eben Wolken und Regen im Wechsel, vor allem Vormittag und am Abend. Sehr windig dazu, bei bis zu 18 Grad. Und heute Nacht, apropos 2-3 Grad plus, da kann es sogar ein paar Schneeflocken auf der Alp dank der Eisheiligen geben.
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7: 8:30. Guten Morgen. Die Antwort des Irans auf den US-Vorschlag zur Beendigung des Krieges ist da. US-Präsident Trump nennt sie allerdings völlig inakzeptabel.
8: Einzelheiten über den exakten 14-Punkte-Plan der USA und die genaue Antwort aus dem Iran sind nicht bekannt. Es ging unter anderem um Sanktionen, Irans Atomprogramm und die Straße von Hormuz, die bekannten Streitpunkte also. Nach Trumps Ablehnung ist unklar, wie es jetzt weitergeht. Möglich, dass die USA einen neuen Plan vorlegen. Trump drohte zunächst weiter. Der Iran werde nicht mehr lange lachen. Tina Eck, USA.
7: Was wird aus der 1.000 Euro Entlastungsprämie, die uns Arbeitnehmern in Aussicht gestellt wurde? Der Bundesrat hatte ja am Freitag ein Veto eingelegt. Die Chancen sind also deutlich gesunken. Auch CSU-Chef Söder sieht keine Zukunft mehr für sie. Und auch die Ministerpräsidentin von Mecklenburg-Vorpommern rät der Regierung zu anderen Maßnahmen. Eigentlich hatte die vorgesehen, dass Arbeitgeber ihren Beschäftigten freiwillig bis zu 1.000 Euro steuerfrei zahlen können als Entlastung wegen der gestiegenen Energiepreise. Der bekannteste Fisch im Bodensee, der Felchen, ist wegen Straßenlaternen gefährdet. Das haben Forscher der Uni Konstanz herausgefunden. Danach orientieren sich die ausgesetzten Felchenlarven am Licht. Künstliche Lichtquellen, wie eben zum Beispiel von Straßenlaternen, locken die Jungfische in den flachen Uferbereich. Dort finden sie dann aber kaum Nahrung und sind außerdem für ihre Fressfeinde leichte Beute. Die Hoffnung lebt für die Fans des ersten FC Heidenheim. Nach dem 3:1 gegen Köln kann Heidenheim es noch auf den Relegationsplatz schaffen im Abstiegskampf. Alles entscheidende letzte Spieltag ist nächsten Samstag. Die drei Tabellenletzten, St. Pauli, Wolfsburg und eben Heidenheim, gehen punktgleich ins historische Saisonfinale um den Klassenerhalt.
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6: Ja, hier und da dauert es ein paar Minuten, aber nichts Größeres. Wir kommen direkt zum neuesten Blitzer auf der B465 zwischen Ingerkingen und Weißel im 100er-Bereich. Alle anderen auf radio7.de. Kommt gut an.
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6: Na, welcher ist unser Lieblingsmonat?
9: Naja.
6: Der Mai,
9: yeah.
6: Genau, wegen der vielen Feiertage natürlich. Donnerstag geht's ja schon wieder weiter. Dann haben ja viele von euch auch am Freitag die Brücke. Starten also mehr als so motiviert nach dem Wochenende durch. Und naja, damit das auch auf alle anderen zutrifft, ja, die trotz Feier- und Brückentag schaffen müssen, stehen Ecosmisch schon in den Startlöchern. Die pushen gleich mit ihren Cool Kids. Das ist ein Riesending von 2014. Haben wir für euch gleich am Start, aber erstmal aktueller Kracher von Katy Perry.
10: Guten Morgen.

0: Stuss.
1: Runde 2 der neuen Woche. Es geht wieder um wundervolle, sensationelle 500 Euro für unseren Wochenchamp. Jetzt versucht's Petra aus Konstanz. Liebe Petra, du bist Mami von 3 Kids, ist noch die Leitung im Kindergarten inne und hast auch noch einen Hund und eine Katze. Also dir kann Stress gar nichts anhaben, wenn ich das so höre. Guten Morgen.
2: Guten Morgen. Ja, so mehr oder weniger.
1: Dann überprüfen wir das jetzt mal. Für dich gilt's, 4 Richtige zu toppen. Dafür bekommst du 30 Sekunden Zeit und natürlich einen Buchstaben. Das ist das I wie irrsinnig schön.
2: Okay, ich bin bereit.
1: Dann, liebe Petra, starten jetzt die spannendsten 30 Sekunden deines Lebens. Filmheld.
2: Iron Man.
1: Eigenschaft.
2: Intelligent.
1: Beruf.
2: Ingenieur.
1: Pflanze.
2: Nochmal?
1: Pflanze.
2: Iris.
1: Land.
2: Italien.
1: Mache ich morgens.
2: In den Spiegel schauen.
1: Band.
2: Iron Maiden.
1: Beleidigung.
2: Na. Idiot.
1: Der ist natürlich richtig. Allerdings kam der nach dem Wasser. Das war ein bisschen zu spät, ja. Wie geht's dir?
2: Ich habe nicht mitgezählt, das war okay.
1: Ich habe natürlich mitgezählt und kann dir sagen, du toppst unseren aktuellen Highscore um Längen und kommst auf 7 Richtige.
2: Super, ist ja schon mal ein Anfang.
1: Ja. Mehr als, liebe Petra. So, und für euch gilt es jetzt, diese 7 dann morgen früh schon mit ein bisschen Glück zu toppen, um kurz nach 6:30. Das passt, 7 Richtige, um kurz nach 6:30.
3: Perfekt.
1: Dann heißt Stadtland Schluss beim Radio 7 Morgenteam. Jetzt anmelden auf Radio.

0: Das macht so Spaß heute. Es ist das Radio 7 Morgen-Team hier mit Linda und Gebi und Elias.
1: Hallo, guten Morgen.
0: Am Montag, 13 Minuten vor 9. Ja, ihr schickt uns ja eure Lieblingsschimpfwörter auf Schwäbisch und unser Elias versucht, die nachzusprechen. Denn Elias ist mitten im Schwabenländle geboren, kann aber trotzdem kein Wort Schwäbisch.
1: 0,0.
0: Deswegen bist du jetzt dran. Angela aus Illertissen hat vorgelegt mit folgendem Wort. Versuch's mal nachzusprechen.
1: Dauberzentschnur.
0: Wie nochmal genau?
1: Ey.
0: Und jetzt ein bisschen locker.
1: Muss ich sowas machen?
2: Mach's lauter vor allem.
1: Dauberzentschnur. Ey, ich hab so eine Dauberzentschnur.
2: Jetzt habe ich an was Komisches gedacht, aber ja.
1: Okay. Also Dauber. Susanne Daubner, oder was?
0: Fast, ja, nee. Also Angela, wie sieht's aus?
3: Hallöchen. Also als Dauber Zinnschnur würde ich jetzt einen Menschen beschreiben.
1: Taub.
3: Der einfach immer eine lange Leitung hat. Einfach nicht checkt. Ja. Beziehungsweise vielleicht nicht die hellste Kerze auf der Torte ist.
1: Danke.
0: Genau das.
1: Synonym Elias. Danke.

0: Hier ist das Radio 7 Morgen-Team um 3 vor 9.
1: Hallo!
0: Ja, und für die Besten, also euch, gibt's natürlich auch nur das Beste zum Wochenstart. Gleich gönnen wir uns mal Turn the Lights Off, bekommt definitiv immer eine 12, ja, auf unserer 10-Punkte-Skala. Die Nummer knallt einfach sowas von. Und für die größte Abwechslung auch noch ein bisschen was Emotionales und Romantisches von Alex Warren. Gleich geht's weiter.
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0: Na, das war's dann erstmal mit dem richtig schönen Vorsommerwetter. Es wird deutlich kühler die nächsten Tage. Heute geht schon los im Tagesverlauf, auch wenn es jetzt noch relativ mild ist, bei 14 Grad Schwäbisch Gmünd, 13 in Memmingen und leichter Regen bei euch in Wangen, 12 Grad. Ja, im Tagesverlauf zieht eine Kaltfront rein, die Eisheiligen, und dann wird's kühler. Dazu sehr, sehr windig. Das heißt, die 14 bis 18 Grad fühlen sich also noch kälter an. Vormittags und am Abend wieder neuer Regen, teils auch Gewitter. Und so geht es dann genauso weiter. In der Nacht dann teilweise sogar nur, ne, 1-2 Grad plus.
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16: Um 9 Uhr. Guten Morgen. Nach dem tragischen Unfall an einem Bahnübergang in Sipplingen, bei dem ein 4-jähriges Mädchen ums Leben gekommen ist, suchen Polizei und Staatsanwaltschaft nach der Ursache. Die Kleine war mit ihrem Laufrad über den halbseitig beschrankten Bahnübergang gefahren, obwohl die Schranken unten waren. Sie wurde trotz Notbremsung von einem Regionalexpress erfasst. Die Eltern waren wohl in der Nähe. Ob sie sich falsch verhalten haben könnten, ist noch unklar. Die 4 deutschen Passagiere des Hantavirus-Kreuzfahrtschiffs sind gestern noch am späten Abend nach Deutschland gebracht worden. In der Uniklinik Frankfurt wollen Ärzte sie zunächst weiter untersuchen und beobachten. Dann kommen sie zur Quarantäne in ihre jeweiligen Bundesländer. Der Chef des Robert-Koch-Instituts sagt, er sieht keine Gefahr für die Bevölkerung. Das sei kein Virus, das sich verbreite, also keine Pandemiegefahr. Durch den Iran-Krieg steigen auch die Gaspreise. Doch aus der Bundesnetzagentur heißt es, sie werden nicht so stark steigen wie nach dem Beginn des Ukraine-Kriegs. Für die meisten privaten Haushalte gelten Preisgarantien für mindestens ein Jahr. Bei den Anschlussverträgen seien dann aber Erhöhungen möglich. Millionen haben seinen Lauf per Internet verfolgt und der Berliner Extremsportler Arda Saci hat es geschafft, ist nach mehr als 600 Kilometern in seinem Ziel in Kalifornien angekommen, nach 123 Stunden. Die Zuschauer jubelten, als er sich am Santa Monica Pier bei Los Angeles die Stufen hinaufquälte und dann erstmal minutenlang seine Mama umarmte.
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0: Es ist kurz nach 9. Können wir direkt mit dem neuesten Blitzer weitermachen. Und zwar steht er auf der B19 zwischen Schneidheim und Aufhausen im 60er-Bereich. Alle anderen gibt's auf radio7.de. Gute Fahrt euch!
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0: Ja, und da ist er wieder am Start. Das ist sehr schön, unser Gebi.
1: Kuckuck. Yeah.
0: Ja, und viele von uns starten garantiert auch noch mit einem Lächeln um die Uhrzeit, wenn wir drüber sprechen, dass ja am Donnerstag Feiertag ist.
1: Ach, sehr schön.
0: Dann gibt es ja auch echt einige, die so die Brücke haben am Freitag. Sprich, es ist ja eine sehr, sehr, sehr, sehr, sehr, sehr kurze Woche. Und dazu gönnen wir uns jetzt genau für dieses innerliche Partygefühl eine echte Partynummer gleich von David Guetta nach Gabriella. Über 30 Wochen ist die Nummer ja in den Charts und ununterbrochen auch in unserem Gehörgang. Gleich die Mädels von Cat's Eye. Und dann haben wir auch noch großartige News für alle Weintrinker. Denn ihr wisst ja, im Sommer müsst ihr nie wieder verwässerten oder warmen Weißwein trinken. Das verspreche ich euch mit Lindas Lifehacks in 7 Minuten.
1: Na dann, cheers!

0: Gleich ist es 10 nach 9. Hier ist das Radio 7 Morgen-Team am Montag.
1: Guten Morgen.
0: Ne, bei den ganzen Wolken und dem Regen, der da, wenn nicht jetzt noch, auf jeden Fall heute noch im Laufe des Tages auf uns zukommt. Denken wir noch mal kurz an dieses herrliche Wochenende. Ihr saßt auf dem Balkon, ja, der Terrasse mit eurem Weißwein in der Hand. Ja, nur war der halt leider warm bei der Wärme oder total verwässert wegen der Eiswürfel. Dann aufgepasst.
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0: Wir machen uns, damit das nicht passiert, ganz besondere Eiswürfel. Und zwar aus, ist total einfach, unserem Lieblingsweiß- oder Roséwein. Dann verwässert ja auch garantiert nichts. Oder ihr könnt euch auch Trauben einfrieren. Die halten auch kalt und sehen auch noch super deluxe aus. In diesem Sinne, Chin Chin. Heute Abend dann. Und jetzt wartet Alex Warren für euch mit Fever Dream. Ja, alles mit dabei. Emotionen, Stimme und Beats. Ganz neu beim Radio 7 Morgen Team.

0: Das Radio 7 Morgenteam hier am Montag sagt Happy Birthday um 9 Uhr und 16 Minuten.
1: Mhm.
0: Und zwar erstmal natürlich an alle Geburtstagskinder da draußen. Lasst euch feiern, lasst euch richtig gut gehen. Und das machen wir jetzt mit dem Promi-Geburtstagskind des Tages. Und da gucken wir mal, ob ihr von selber drauf kommt. Ich habe da so ein paar Stichpunkte zusammengetragen.
1: Oh, ein Rätsel.
0: Ja, und zwar sie, es ist eine Dame, ist zurzeit wirklich mit am angesagtesten. Mhm. Es gibt sie noch nicht ganz so lange. Allerdings hat sie schon den Sommerhit abgeliefert. Das war 24, weltweit. Jeder, also wirklich jeder kennt diesen Song. Sie ist total mini, also nur 1,51 Meter groß, aber hat eine Stimme wie ein Bär. Und sie ist ein ehemaliger Disney-Star, das sind ja auch viele. Und witzigerweise hat sie auch schon mal damals, also wo sie noch ein bisschen jünger war, bei einem Casting-Projekt von Miley Cyrus den dritten Platz belegt und daraufhin einen Plattenvertrag bekommen. Und daraufhin hat sich das dann so ergeben.
1: Eine ganz tolle Geschichte, aber ich stehe noch auf der...
0: Klingelt's jetzt?
1: Mhm, ein bisschen Sabrina höre ich daraus.
0: Genau, Happy Birthday, Sabrina Carpenter.
1: Guten Morgen.
0: Hier ist

0: yeah. Schau mal auf die Uhr, ne? Es ist Donnerstag. Montag. Ich finde, ich bin voll wieder da.
1: Eine Woche weg gewesen und schon wieder verwirrt.
0: Chatlag habe ich noch. Es ist Montag, jetzt 9:35. Die Show quasi auf der Zielgeraden. Da würde ich mir ehrlich gesagt auch mal so einen Zieleinlauf wünschen, wie ein Ultraläufer Ada nach über 600 Kilometern quer durch Kalifornien bekommen hat. Hört mal, ey. Ich höre da so ein Gebi.
1: Du hast dich ja mit deiner Aussage gerade eben schon selbst disqualifiziert. Ja, und wahrscheinlich maximal zur Kaffeemaschine und zurück. Mehr geht da bei dir nicht.
0: Ist auch eine Leistung.
1: Damit ihr wirklich Applaus im Geschäft bekommt, pusht euch unser Radio 7 Hitzima. Das wisst ihr ja, tagsüber ab 9:30 heißt es immer 30 Minuten Hits nonstop. Und da feuert gleich Katy Perry einen raus. Und alle Farben ist auch mit dabei. Bunte Mischung für alle. Und du versuchst das nochmal mit den Wochen.
0: Ja, heute ist doch Dienstag, ist doch klar, oder? Nee.
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1: Ja, heute wirklich alles mit dabei. Viele Wolken, wenig Sonne, vor allem so um den Mittag, Nachmittag rum und dafür auch immer wieder ein bisschen Regen. Aktuell jetzt schon bei 13 Grad in Lindau. Geislingen und Sigmaringen ist es trocken bei 12 Grad. Bis zu, es wird frischer als die letzten Tage, 18 Grad werden es heute nur und auch die restliche Woche, vor allem morgen und am Mittwoch, sehr, sehr ungemütlich, nass, sehr windig auch. Ja, die Eisheiligen sind halt gerade am Start. Und das bedeutet wiederum, dass es heute Nacht sogar auf der Alp die ein oder andere Schneeflocke geben kann bei nur noch so 0, 1, 2 Grad plus.
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1: Gibt's aktuell nichts Größeres, nur den neuesten Blitzer. Der steht in Friedrichshafen in der Waggershauser Straße in der 30er-Zone. Alle anderen auf radio7.de. Kommt gut an.
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3: Hallo, einen schönen Montagvormittag. Wird jetzt immer mehr Regen, kleine Gewitter können auch mal aufploppen. Haben in Biberach am Weißen Turm 13 Grad,

0: frischer werden dann nur noch mehr um die 10 Grad.
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2: Um 10 Uhr. Guten Morgen. Was bedeutet das Hunter-Virus für uns als Bevölkerung? Die 4 deutschen Schiffspassagiere des betroffenen Kreuzfahrtschiffs sind gestern am späten Abend nach Deutschland gebracht worden. Nach Beobachtung in der Uniklinik Frankfurt kommen sie zur Quarantäne in ihre jeweiligen Bundesländer.
3: Die gute Nachricht ist, das Hunter-Virus verbreitet sich nicht wie das Coronavirus. Nur in seltenen Fällen wird der Erreger von Mensch zu Mensch übertragen. Eine Gefährdung für die Bevölkerung oder sogar die Gefahr einer Pandemie gäbe es nicht, so die Aussage von Lars Schade, Chef des Robert-Koch-Instituts am Abend im ZDF. Wie es heißt, müsste man sich sehr lange Zeit mit einem Infizierten auf engstem Raum aufhalten, um sich anzustecken. Anders als bei Covid kenne man das Hunter-Virus schon lange und könne es deshalb sehr gut einschätzen. Die Gefahr sei deshalb nicht vergleichbar, so Schade.
2: In Baden-Württemberg gibt es immer mehr sogenannte Einkommensmillionäre. Mehr als 5.600 Menschen kommen auf ein zu versteuerndes Einkommen von mehr als 1 Million Euro pro Jahr. Ganz vorne mit dabei die Ulmer Millionäre. Eine gute 500 Millionen landete zuletzt in ihren Taschen. Am Finanzamt kamen aber auch sie nicht vorbei. 165 Millionen gingen an den Staat. Verteidigungsminister Pistorius ist zu Gesprächen in der ukrainischen Hauptstadt Kiew eingetroffen. Es gehe um neue Projekte, in denen modernste, unbemannte Waffensysteme gemeinsam entwickelt würden, sagte er der deutschen Presseagentur. Popstar Dua Lipa hat den Elektronikkonzern Samsung auf Schadenersatz in Höhe von 15 Millionen Dollar verklagt. Denn der hatte ein Foto von ihr auf die Verpackung von Fernsehgeräten drucken lassen, ohne ihre Zustimmung und auch ohne entsprechendes Entgelt.
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4: Servus, liebe Auto- und LKW-Fahrer, 3 nach 10. Wenn ihr auf der B19 seid, Richtung Aalen, stockt ab Geildorf, Großalldorf, dauert 10 Minuten länger. Der neueste Blitzer, Weingarten, Bahnhofstraße gegenüber von der Bushaltestelle. Und ansonsten eine gute Fahrt.
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0: 10 gleich. Radio 7, hier ist Sven Stefani. Gibt jetzt endlich mal voll die guten Nachrichten für Singles. Es trennen sich im Moment so viele Paare wie schon lange nicht mehr in Deutschland. Habe ich mich zuerst gefragt, warum? Naja, wegen Sex. Wo ich mir denke, gut, das kann ich trainieren. Dann haben ganz viele gesagt, wegen Geld. Wo ich mir denke, gut, notfalls nehme ich halt einen Nebenjob an. Und der häufigste Grund ist tatsächlich das Smartphone. Es bekommt wohl in ganz vielen Beziehungen mehr Aufmerksamkeit als der eigene Partner. Und ich denke mir so, boah, geil. Also nicht, dass sich so viele Menschen trennen, aber es sind perfekte Zeiten für Singles wie mich und vielleicht dich. Es kommt jeden Tag neue Ware nach. Gut, nach einer Trennung leicht angeschlagen, aber voll funktionsfähig.
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0: Also besser, also sagen wir so, ab Mittwoch soll es wieder besser werden. Bis dahin, das kann man ertragen. Bisschen Regen, ein paar Gewitter können auch aufploppen bei 16 Grad heute. Tiergarten in Ulm 14, Göppingen am Schillermuseum 15 und morgen auch immer wieder nass.
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0: Mit der A7 im Fokus Richtung Ulm. Baustellenstau am Ellwangen dauert fast eine halbe Stunde länger. Und der neueste Blitzer steht zwischen Ringingen und Blaubeuren Höhe Beiningen. Kommt gut an.
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0: Schönen guten Tag mit Radio 7. Kümmern sich gleich drei DJs um uns. Franzose präsentiert uns einen krassen Soul-Sänger. Norwegischer DJ hat einen der größten R&B-Stars am Start. Und ein Engländer hat eine Clubhymne mit einem Saxophon gemacht. Gleich nach 11 ist die größte Abwechslung auf Radio 7.
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0: Wer einen Hund hat, irgendwie, wenn möglich, vor 20 Uhr heute Gassi gehen, weil ab da wird es richtig viel regnen. Jetzt wird der Regen langsam mehr mit ein paar kleinen Gewittern. Wir haben Kreilsheim am Zeughausturm 14, am Donauursprung in Donaueschingen 11 Grad. Und morgen, ja, ungefähr genauso frisch und auch immer mal wieder ein bisschen Regen.
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7: Um 11 Uhr. Guten Tag. USA und Iran kommen einfach nicht voran bei ihren Bemühungen um ein Ende des Krieges. Die Antwort des Irans auf den 14-Punkte-Vorschlag der USA nennt Trump völlig inakzeptabel. Und als Folge zieht der Ölpreis zum Wochenstart wieder an.
8: Die Autofahrer merken den Anstieg noch nicht. Die Spritpreise sind weiter runtergegangen, vor allem für Diesel. Zum ersten Mal seit Anfang März kostet ein Liter im bundesweiten Tagesdurchschnitt wieder weniger als 2 Euro. Auch Super E10 ist über das Wochenende günstiger geworden, wenn auch nur minimal. 1,97 Euro werden momentan für den Liter fällig. Normalerweise ist Diesel billiger als E10, weil es niedriger besteuert wird. Der Dieselpreis ist allerdings deutlich krisenanfälliger. Unter anderem, weil mehr von dem Kraftstoff nach Deutschland importiert wird. Thomas Bleskin, Nachrichtenredaktion.
7: Auch die Gaspreise steigen durch den Iran-Krieg. Doch aus der Bundesnetzagentur heißt es, sie werden nicht so stark steigen wie nach dem Beginn des Ukraine-Kriegs. Für die meisten privaten Haushalte gelten Preisgarantien noch für mindestens ein Jahr. Bei den Anschlussverträgen seien dann aber Erhöhungen möglich. In Baden-Württemberg gibt es immer mehr sogenannte Einkommensmillionäre. Mehr als 5.600 Menschen kommen auf ein zu versteuerndes Einkommen von mehr als 1 Million Euro pro Jahr. Ganz vorne mit dabei die Ulmer Millionäre. Eine gute 500 Millionen landete zuletzt in ihren Taschen. Am Finanzamt kamen aber auch sie nicht vorbei. 165 Millionen gingen an den Staat. Eine der größten Kletterhallen im Radio 7-Land soll ab nächstem Jahr in Ravensburg entstehen. 17 Meter hoch, dazu kommt ein eigener Boulderbereich. Kosten mehr als 10 Millionen Euro.
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0: Gleich 3 nach 11, A7 Richtung Würzburg. Ab Elverum Baustellenstau bis Ahlen-Westhausen kostet euch 20 Minuten. Und der neueste Blitzer, Radolfzell, Konstanzer Straße stadteinwärts im 30er-Bereich.

Donnerstag ja Feiertag, Freitag haben dann relativ viele Brückentag genommen. Ich weiß nicht, wie es bei euch ist, aber es ist ja meistens so, du stellst dann fest, okay, 89% meiner Kollegen haben frei, ich gehöre zu den 11% und keiner ist da und spricht mit mir. Aber wir...

0: Hallo, Radio 7 hier. 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
0: Hallo, einen schönen Montagvormittag euch allen. Es ist, ja, nass. Steinerne Tunnel in Aalen, 15 Grad. Friedrichshafen an der Promenade, Regen bei 14. Regen wird mehr, Gewitter ploppen auch auf. Morgen auch nochmal so ein Tag. Und Mittwoch soll es besser werden.
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0: Servus, liebe Auto- und Lkw-Fahrer. Die A7, wenn ihr da Richtung Ulm unterwegs seid, das merkt ihr. Ab Ellwangen geht es nämlich gar nicht mehr so gut voran. Es ist diese Tagesbaustelle. Stau geht bis Aalen bis 1000 plus 30 Minuten. Der neueste Blitzer. A96 Richtung Lindau an der Buxachtalbrücke nach dem Kreuz Memmingen. Und ansonsten eine gute Fahrt.
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0: Der Regen wird immer mehr. Und es, vor allem, wenn man einen Hund hat, ist immer ganz, ich muss dann immer schauen, wann kann ich, also man muss auf jeden Fall vor 20 Uhr Gassi, ansonsten wird es, Viech wird eh nass werden, aber ab 20 Uhr wird es ganz brutal, da ist eigentlich durchgehend Regen den Abend dann über. Morgen noch so ein bisschen Regen und ab Mittwoch wird es dann wieder besser und also vielleicht auch so ein bisschen Sonne, so einen homöopathischen Dosen wäre ganz nett.
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7: Es ist 12 Uhr, guten Tag. Phishing, Betrug, fremde Zugriffe. Jeder 9. Internetnutzer in Deutschland wurde im vergangenen Jahr Opfer von Cyberkriminalität und jeder 4. war in seinem Leben schon einmal von Straftaten im digitalen Raum betroffen. Das steht im aktuellen Cybersicherheitsmonitor für 2026, der heute vom Bundesamt für Sicherheit in der Informationstechnik veröffentlicht wurde.
8: Besonders häufig schlagen die beim Online-Shopping zu. Hier liegt der Anteil bei rund 1/5. Dahinter kommen Hackerangriffe auf Online-Accounts, Betrug beim Online-Banking und Phishing-Attacken. Fast 9 von 10 Menschen, die Opfer von Cyberkriminellen geworden sind, ist dadurch ein Schaden entstanden, oft finanzieller Art. Trotzdem schützen sich laut Studie hierzulande nach wie vor nur wenige Nutzer aktiv vor Cyberattacken. Katrin Müller, Nachrichtenredaktion.
7: Die Finanzlage der Kommunen in Baden-Württemberg wird immer angespannter. Laut neuer Steuerschätzung müssen Städte und Gemeinden dieses Jahr mit rund 970 Millionen Euro weniger auskommen, als in der Steuerschätzung im Herbst berechnet. Hauptgrund ist die schwache Entwicklung der Gewerbesteuer. Finanzminister Beiers warnt, dass die Haushalte massiv unter Druck stehen und sich die Lage durch die schwache Konjunktur und mögliche weitere Krisen noch verschärfen könnte. Der Ölpreis ist zum Wochenstart wieder deutlich gestiegen. Grund ist, dass die Friedensbemühungen zwischen den USA und dem Iran gescheitert sind. Ein Barrel der Nordseesorte Brent zur Lieferung im Juli stieg im frühen Handel um etwas mehr als 4% auf fast 106 Dollar. Ist Diesel das neue flüssige Gold? An der A6 im Kreis Schwäbisch Hall häufen sich Fälle, in denen bei parkenden Lkw in der Nacht Diesel abgezapft wird. Bei der Polizei ist man sich sicher, das liegt an den gestiegenen Spritpreisen. Die Ermittler vermuten gut organisierte Banden hinter den Diebstählen. Vor allem auf schlecht beleuchteten Parkplätzen schlagen sie immer wieder zu.
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0: Lieber Auto- und LKW-Fahrer, es ist 3 nach 12, wenn ihr auf der A7 seid Richtung Ulm. Ist diese Baustelle, Stau geht los, Ellwangen bis Aalen bis 1000 plus 20 Minuten. Die B31 im Fokus Richtung Lindau, Abkreis Bronn, Stau, da ist ein kaputter LKW, dauert 20 Minuten länger. Und der neueste Blitzer steht in Oberwettringen in der neuen Straße, ist ein 40er-Bereich. Kommt alle gut an.
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0: So, ein bisschen was Entspanntes, DJ-Sound aus Deutschland.

0: Stampf, Stampf, Klatsch. Stampf, Stampf, Klatsch. Bringt das Stage Palladium Theater in Stuttgart zum Beben. Bei der Sing-Along-Show des Queen Musicals We Will Rock You. Nicht nur schauen, sondern selbst Teil der Show werden, ist einfach großartig.
1: Weil es einfach tierisch viel Spaß macht, sowieso die Queen-Lieder zu singen. Wir singen die auch teilweise im Chor, insofern macht es einfach Spaß.
0: Denn so kann man die Welthits der Ausnahmeband nochmal ganz anders feiern.
2: Super, super cool. Also haben echt super stark gesungen. So auch sehr, sehr lange die Töne rausgehalten. Mega cool, ja.
0: Statt still in den Sitzen zu bleiben, heißt es, mitsingen ausdrücklich erwünscht. Von Bohemian Rhapsody bis Don't Stop Me Now, die größten Queen-Hits wurden gemeinsam gefeiert.
2: Also ich fand's unglaublich gut, was die dargestellt gesungen haben, wirklich.
1: Sehr, sehr gut. Super tolle Sänger, sehr viel Energie auf der Bühne, also war wirklich ganz klasse, war toll.
0: Die Geschichte über eine Zukunft ohne Musik. Das We Will Rock You Musical Sing-Along Special gibt's nochmal am 30. April und am 15. Mai für euch. Gleich Karten sichern unter musicals.de.
3: Kurz vor 1:30 mit Radio 7. Es ist Montagmittag. Verbringen wir gleich mit einer Band, für die Spotify fast eine eigene Serverfarm braucht. Weil die so viele anhören die ganze Zeit. Eine der beliebtesten Bands auf dieser Welt. Im Radio 7 Hit 7er mit dabei. 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
3: Servus zu euch nach Villingen-Schwenningen. 11 Grad am Funkturm, Wangen auf dem Marktplatz 12. Jetzt gibt es ja welche, die sagen, der Regen. Jetzt ist noch gut. Abends so ab 8 wird es richtig viel Regen. Das heißt, der Hund muss vorher irgendwie abgefertigt werden. Morgen dann weniger Regen und nur noch 10 Grad.
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3: Servus, lieber Auto- und LKW-Fahrer. A7 Richtung Ulm ist Baustelle, Stau ab Ellwangen plus 20 Minuten. B31 Richtung Lindau. Abriss Bronnstocks braucht da 20 Minuten länger. Und der neueste Blitzer auf der B30 Bad Waldsee-Ravensburg in Geisbeuren. Kommt alle gut an.
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12: So ein zünftiger Nieser kann eine Geschwindigkeit von bis zu 170 Stundenkilometern erreichen. Ganz wichtig, beim Niesen nie die Nase zu halten. Durch den immensen Druck können zum Beispiel im Auge kleine Äderchen platzen.
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0: Abend noch mal ein bisschen mehr, weniger, dann morgen und Mittwoch könnte wieder relativ gut werden.
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2: Es ist 13 Uhr, guten Tag. Die USA und der Iran kommen nicht voran bei ihren Bemühungen um ein Ende des Krieges. Die Antwort des Irans auf einen 14-Punkte-Vorschlag der USA nannte Trump bei Truth Social völlig inakzeptabel. Folge, der Ölpreis zieht zum Wochenstart wieder an.
3: Die Autofahrer merken den Anstieg noch nicht. Die Spritpreise sind weiter runtergegangen, vor allem für Diesel. Zum ersten Mal seit Anfang März kostet ein Liter im bundesweiten Tagesdurchschnitt wieder weniger als 2 Euro. Auch Super E10 ist über das Wochenende günstiger geworden, wenn auch nur minimal. 1,97 Euro werden momentan für den Liter fällig. Normalerweise ist Diesel billiger als E10, weil es niedriger besteuert wird. Der Dieselpreis ist allerdings deutlich krisenanfälliger. Unter anderem, weil mehr von dem Kraftstoff nach Deutschland importiert wird. Thomas Bleskin, Nachrichtenredaktion.
2: Viele alte Bekannte, wenig neue Gesichter. Baden-Württembergs designierter grüner Ministerpräsident Cem Özdemir hat seine Mannschaft für die neue Landesregierung vorgestellt. Daniel Bayers bleibt Finanzminister, ebenso Thekla Walker im Umweltressort. Neu ist vor allem Oliver Hildenbrandt, der wird Sozialminister. Die bisherige Kultusministerin Theresa Schopper soll in der neuen Landesregierung Wohnungsbauministerin werden. Insgesamt also eher ein eingespieltes Team als ein kompletter Neuanfang. Wegen des Diebstahls von fast 500 Paketen in Rastatt und Baden-Baden sitzt jetzt ein Verdächtiger in Haft. Allerdings erstmal wegen offener Geldstrafen. Gegen einen mutmaßlichen Komplizen wird weiter ermittelt. Bei Durchsuchungen fand die Polizei unter anderem E-Bikes, gestohlene Kennzeichen und Drogen. Der Schaden liegt im fünfstelligen Bereich. Vieles zum Ablauf der Taten ist noch unklar. Nach dem tragischen Unfall an einem Bahnübergang in Sipplingen, bei dem ein 4-jähriges Mädchen ums Leben gekommen ist, suchen Polizei und Staatsanwaltschaft nach der Ursache. Fest steht, dass das Kind mit seinem Laufrad über den halbseitig beschrankten Bahnübergang fuhr, obwohl die Schranke unten war. Es wurde trotz Notbremsung von einem Regionalexpress erfasst. Die Eltern waren wohl in der Nähe. Ob sie sich falsch verhalten haben könnten, ist noch unklar. Die Ermittler hoffen auf mögliche Augenzeugen.
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0: Um kurz nach 1. Unfall passiert auf der B313 Richtung Plochingen. Kurz nach Oberensingen. Achtung, die Unfallstelle noch nicht richtig abgesichert. A7 Richtung Ulm. Baustellenstau ab Ellwangen dauert fast eine halbe Stunde länger. Und der neueste Blitzer zwischen Krauchenwies und Sigmaringen ist im 100er Bereich Höhe Wanderparkplatz. Ich allen eine gute Fahrt.
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0: Hallo. Hoffe, ihr habt einen guten Start in die Woche gehabt.

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10: Starker Regen im Norden, also Kreisheim, Göppingen, Aalen, die Ecke zieht langsam rüber nach Bayern. Auch im Allgäu sehr starker Regen, da regnet es eigentlich bis auf kurze Pausen den ganzen Tag durch. Abends und nachts kann es dann auch Schneeregen werden. Morgen immer noch mal ein bisschen Regen bei Topwerten um die 10 Grad. Mittwoch wird es dann Stand jetzt wieder ein bisschen besser.
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10: Genau, 13:30. Servus, lieber Auto- und LKW-Fahrer. A7 Richtung Ulm. Stau ab Ellwangen plus 30 Minuten. Wird dann ab Aalen-Westhausen besser. A96 Richtung München. Kurz nach Memmingen Ost liegt ein Müllsack auf der linken Seite. B31 Richtung Friedrichshafen. Ab Rehling stockt, dauert 10 Minuten länger. Und geblitzt wird Geislingen-Steige. In der Weilerstraße ist ein 30er-Bereich. Euch allen gute Fahrt.
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9: Hallo, einen schönen Montagnachmittag. Allgäu regnet es fast durchgehend durch und auch gerade im Norden, Aalen, Crailsheim und so, da ist noch sehr viel Regen unterwegs, zieht langsam nach Bayern rüber und dann kommt am Abend wieder eine Ladung nach. Wir haben an der Uni in Konstanz 13 Grad, Crailsheim am Schöneburg-Stadion sind es 14, morgen dann Topwerte um die 10 Grad und ab Mittwoch kommt dann auch langsam wieder die Sonne zurück. Langsam.
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10: Es ist 14 Uhr, guten Tag. Phishing, Betrug, fremde Zugriffe. Jeder neunte Internetnutzer in Deutschland wurde im vergangenen Jahr Opfer von Cyberkriminalität und jeder vierte war in seinem Leben schon einmal von Straftaten im digitalen Raum betroffen. Das steht im aktuellen Cybersicherheitsmonitor für 2026, der heute vom Bundesamt für Sicherheit in der Informationstechnik veröffentlicht wurde.
11: Besonders häufig schlagen die beim Online-Shopping zu. Hier liegt der Anteil bei rund einem Fünftel. Dahinter kommen Hackerangriffe auf Online-Accounts, Betrug beim Online-Banking und Phishing-Attacken. Fast 9 von 10 Menschen, die Opfer von Cyberkriminellen geworden sind, ist dadurch ein Schaden entstanden, oft finanzieller Art. Trotzdem schützen sich laut Studie hierzulande nach wie vor nur wenige Nutzer aktiv vor Cyberattacken. Katrin Müller, Nachrichtenredaktion.
10: Die Finanzlage der Kommunen in Baden-Württemberg wird immer angespannter. Laut neuer Steuerschätzung müssen Städte und Gemeinden dieses Jahr mit rund 970 Millionen Euro weniger auskommen, als in der Steuerschätzung im Herbst berechnet. Hauptgrund ist die schwache Entwicklung der Gewerbesteuer. Finanzminister Beiers warnt, dass die Haushalte massiv unter Druck stehen und sich die Lage durch die schwache Konjunktur und mögliche weitere Krisen noch verschärfen könnte. Kaffee wird wieder etwas günstiger. Die großen Supermärkte senken gerade die Preise für ihre Eigenmarken um bis zu 50 Cent pro Packung. Grund sind gesunkene Rohstoffpreise. Ganz billig ist Kaffee aber trotzdem nicht. Im Vergleich zu früher bleibt er deutlich teurer, nachdem schlechte Ernten die Preise in den letzten Jahren stark nach oben getrieben hatten. Eine defekte Powerbank hat in Schwäbisch Gmünd ein Bett in Brand gesetzt und so einen Schaden von rund 100.000 Euro verursacht. Verletzt wurde zwar niemand, aber das Wohnhaus ist durch den entstandenen starken Rauch vorerst nicht bewohnbar. Die Bewohner waren zum Zeitpunkt des Brandausbruchs nicht zu Hause.
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9: Servus, lieber Auto- und Lkw-Fahrer. Es ist 2 nach 2, ein Auto kaputt gegangen. Steht auf der A6 Richtung Nürnberg, kurz nach Kirchberg. Das ist auf der linken Seite im Kurvenbereich. Die A7 Richtung Ulm. Ab Ellwangen, Stau bis Aalen-Westhausen braucht eine halbe Stunde Puffer, wenn ihr irgendwo pünktlich ankommen müsst. Die B31 Richtung Friedrichshafen. Sind einige unterwegs, merkt man dann ab Rehlings. Ihr braucht eine Viertelstunde länger. Und der neueste Blitzer in Oppingen. Das ist, wenn ihr Richtung Nellingen unterwegs seid, in der Ortsdurchfahrt im 30er-Bereich. Kommt gut an.
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9: Servus. Gleich ein Song, der hat so richtig viel.

0: aus der Region.
1: Ölt eure Stimmen für Stage Palladium Theater in Stuttgart. Da verwandelt sich der Zuschauersaal nämlich in einen riesigen Chor mit Songs von Queen bei der Sing-Along-Show des Musicals We Will Rock You. Die Zuschauer sind begeistert.
2: Ich feiere die Musik total und es war echt cool, da auch mitzusingen und irgendwie das Ganze mitzuerleben. Also das Vibe war richtig geil und man ist schon so energiegeladen rausgekommen. Das hat mir am meisten gefallen und ich hatte auch die Motivation, deswegen dahin zu gehen, weil ich die Musik einfach so feiere.
1: Basierend auf den legendären Songs von Queen wird die Geschichte einer Zukunft ohne echte Musik erzählt und lebt genau deshalb von der Leidenschaft der Fans, weil sie nämlich
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10: Regen. Der wird am Abend auch mehr. Also vor allem im Allgäu, da kann es dann auch so ein bisschen Schneeregen werden. Morgen immer noch so ein bisschen nass bei 10 Grad und am Mittwoch kommt dann ja fast schon kaum noch mehr Regen nach und ein bisschen Sonne wieder.
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10: Halb drei, A7 Richtung Ulm, ab Ellwangen 22 Minuten Stau. A8 Richtung München, ab Mühlhausen 15 Minuten Stau. Und B31 Richtung Friedrichshafen, ab Rehlings 11 Minuten stockender Verkehr. Blitzer in Göppingen, Friedrich-Ebert-Straße im 30er und alle anderen auf radio7.de.
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10: Wolken, Wind, ein wenig Sonne und vor allem heute Abend wieder Regen. Aktuell gemessen in Crailsheim 13, in Ulm 13, auch in Konstanz 13 Grad. Morgen und am Mittwoch meist trocken, aber kühl bei höchstens 12 bis 16 Grad. Ab Donnerstag nass und noch kühler.
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11: Es ist 15 Uhr, guten Tag. Grün-Schwarz in Baden-Württemberg macht weiter. Nach Wochen zäher Verhandlungen haben Grüne und CDU heute ihr 160 Seiten Koalitionsvertragswerk unterschrieben.
12: Cem Özdemir wird übermorgen vom neuen Landtag zu Ministerpräsidenten gewählt. CDU-Landeschef Manuel Hagel wird sein Stellvertreter und Innenminister. Als Projekte stehen im Vertrag unter anderem ein kostenloses Pflicht-Kita-Jahr und Klimaneutralität bis 2040, 5 Jahre früher als im Bund. Außerdem will die Koalition die Wirtschaft stärken mit Speed-Firmengründungen und weniger Bürokratie. Andreas Panthöfer, Nachrichtenredaktion.
11: Die seit dem Iran-Krieg gestiegenen Energiepreise führen bei vielen Menschen in Deutschland zum Energiesparen. Laut einer Umfrage für das Vergleichsportal Verivox achten jetzt 2 Drittel stärker auf ihre Verbräuche. Viele lassen auch öfter mal das Auto stehen. Aber 1/4 sieht kaum noch Einsparungspotenzial. Und beim Umstieg weg von Öl und Gas sind viele noch zurückhaltend. Wegen des Diebstahls von fast 500 Paketen in Rastatt und Baden-Baden sitzt jetzt ein Verdächtiger in Haft. Allerdings erstmal wegen offener Geldstrafen. Gegen einen mutmaßlichen Komplizen wird weiter ermittelt. Bei Durchsuchungen fand die Polizei unter anderem E-Bikes, gestohlene Kennzeichen und Drogen. Der Schaden liegt im 5-stelligen Bereich. Vieles zum Ablauf der Taten ist noch unklar. Immer mehr Lifte laufen auch im Sommer, und zwar um Mountainbiker nach oben zu bringen. Das war auch in Isny ein großer Erfolg. Doch in diesem Sommer wird der Lift nicht laufen, den Anwohnern ist es zu laut. Nicht zuletzt, da am Lift immer wieder Events stattfanden. Nun hat der Betreiber erstmal klein beigegeben. Ob dann im Winter der Skibetrieb wieder aufgenommen wird, ist derzeit noch völlig offen.
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10: Ein Stau auf der A7 Würzburg Richtung Ulm zwischen Ellwangen und Ahlen-Westhausen. 4 Kilometer, eine Viertelstunde Zeitverlust. Der neueste Blitzer steht auf der B31 Neu-Überlingen Richtung Stockach nach der Pannenbucht im 120er-Bereich. Alle anderen auf Radio 7.de.
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10: Sollen wir uns freuen über die für viele kurze Arbeitswoche oder sollen wir uns ärgern über die Wetterprognose fürs lange Wochenende? Ich bin mir da noch nicht so sicher, aber vielleicht können wir uns gegenseitig helfen, gleich in 10 Minuten. Was sicher ist, der Montag ist einfach nur ein ganz normaler Tag, wenn aus dem Radio die gute Laune-Power von Artemis strömt. I like the way you kiss me nach neuen Sonnen.

0: Nachmittag mit Radio 7. Ihr könntet mir und vielleicht vielen anderen Menschen zwischen Alb und Bodensee, Schwarzwald und Allgäu aus der Patsche helfen. Ja, ich bekomme über das lange Wochenende diese Woche Besuch von meinem Vater und meinen Geschwistern. Das planen wir seit über einem halben Jahr. Aber alle Ideen, die ich so hatte für Unternehmungen, sind halt von gutem Wetter ausgegangen. Und jetzt haben wir es, Salätle. Also, falls ihr ein, zwei, drei zündende Ideen für Indoor-Unternehmungen am Vatertagswochenende habt, her damit! Anrufen oder WhatsApp-Nachricht schreiben. Beides über die 0800 70 77 110. Echt Mist, hey. Jetzt brauche ich erstmal was Beruhigendes.
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0: schaffen, wünscht Radio 7. Ich hoffe, ihr hattet ein schönes Wochenende. Ich war zum Beispiel gestern auf einer Konfirmation. Da gab es nach dem Gottesdienst ein herrliches Rinderfilet und die besten Spätzle mit Soße, die ich seit langem gegessen hatte. Da bekomme ich fast jetzt noch Speichelsturz. Lasst uns zusammen Kaffeepause machen und nochmal die schönen Momente vom Wochenende fühlen zu 30 Minuten Hits nonstop, wie immer ab halb. Die meiste Musik gleich im Radio 7 Hit 7er. Unter anderem von Schulz und Schulte.
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0: Wolken, Wind, ein wenig Sonne und vor allem heute Abend wieder Regen. Gemessen aktuell in Aden 13, in Donaueschingen 12, in Kempten 11 Grad. Morgen und am Mittwoch meist trocken, aber kühl bei höchstens 12 bis 16 Grad. Ab Donnerstag nass und noch kühler.
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0: Vorsicht auf der A7 Ulm Richtung Würzburg zwischen der Buchbachtalbrücke und Dinkelsbühl-Fichtenau eine ungesicherte Unfallstelle. Und in der Gegenrichtung Würzburg Richtung Ulm zwischen Ellwangen und Aden-Westhausen 4 Kilometer Stau, eine Viertelstunde Zeitverlust. Der neueste Blitzer steht auf der B31 Neu-Überlingen Richtung Stockach nach der Pannenbucht im 120er Bereich. Alle anderen auf radio7.de.
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0: 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Einen schönen Montag wünscht Radio 7. Und was war das bitte für ein Sportwochenende für den Süden? Heidenheim punktet sensationell im Abstiegskampf. Meine Ulmer Basketballer qualifizieren sich für die Playoffs. Und unsere Julia Gwin aus Eilingen bei Friedrichshafen wird mit den Bayern-Frauen Meister. Diese Freude hat euch vielleicht schon gut durch den Tag getragen heute. Wir krönen das mit einem Hit zum Feiern, gleich im Feierabend-Endspurt. Turn the Lights Off nämlich. Und auch noch nach vier bei mir rumst es mit Bad Romance von Lady Gaga. Und ich habe die schöne neue Popballade von Glock Glock für euch. Gleich auf Radio 7. Einfach die größte Abwechslung.
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0: Wolken, Wind, ein wenig Sonne und vor allem heute Abend wieder Regen. Aktuell in Schwäbisch Gmünd bewölkt bei 13, in Günzburg bewölkt bei 14, in Leutkirch bewölkt bei 12 Grad. Morgen und am Mittwoch meist trocken, aber kühl bei 12 bis 16 Grad höchstens. Ab Donnerstag nass und noch kühler.
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9: Es ist 16 Uhr, guten Tag. Die dritte Neuauflage der grün-schwarzen Koalition in Baden-Württemberg steht. Cem Özdemir und CDU-Landeschef Manuel Hagel haben in Stuttgart den neuen Koalitionsvertrag für 5 Jahre unterschrieben. Nach teils 10 Verhandlungen steht ein über 160 Seiten starkes Programm mit kostenlosem Kita-Jahr und dem Ziel der Klimaneutralität bis 2040. Wirtschaft ist ein weiterer Schwerpunkt, etwa schnellere Gründungen. Auch das Kabinett steht. Die CDU bringt einige neue Gesichter. Özdemir setzt eher auf Erfahrung. Außer Oliver Hildenbrand als Sozialminister gibt es keine neuen Gesichter. Nach dem Hantavirus-Ausbruch auf dem Kreuzfahrtschiff Hondius muss ein symptomfreier Passagier aus Baden-Württemberg noch mit wochenlangen starken Einschränkungen rechnen. Er kam gestern mit 3 weiteren Deutschen zurück und wird täglich medizinisch überwacht. Der Grund für die lange Dauer: beim Hantavirus kann es bis zu 45 Tage dauern, bis die Krankheit ausbricht. Die infolge des Iran-Kriegs gestiegenen Energiepreise führen bei vielen Menschen in Deutschland zu einem sparsameren Umgang mit Energie. Bei einer Umfrage für das Vergleichsportal Verivox gaben rund 2 Drittel der Befragten an, ihren Energieverbrauch bewusst einzuschränken.
10: Einsparbereich Nummer 1, die Heizkosten. 55% der Befragten gaben an, hier zu reduzieren. Fast genauso viele haben ihren Stromverbrauch runtergefahren, die meisten über das Vermeiden des Standby-Betriebs elektronischer Geräte. Auch beim Verkehr zeigen sich Veränderungen. Knapp die Hälfte lässt wegen höherer Spritpreise häufiger das Auto stehen, etliche steigen öfter auf das Fahrrad oder den ÖPNV um. Thomas Bleskin, Nachrichtenredaktion.
9: Die Ulmer Basketballer müssen sich einen neuen Sportdirektor suchen. Thorsten Leibenhardt wechselt zur neuen Saison zu den Münchner Bayern. Der 51-Jährige wird dort neuer sportlicher Leiter. Leibenhardt war insgesamt 15 Jahre für die Ulmer Basketballer tätig. Zunächst als Trainer, die letzten 7 Jahre dann als Sportdirektor.
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0: Ein Stau auf der A7 Würzburg Richtung Ulm zwischen Ellwangen und Ahlen-Westhausen. 4 Kilometer, knapp 20 Minuten Zeitverlust. Der neueste Blitzer steht in Überlingen, Höhe EDK Hiller im 30er-Bereich. Alle anderen auf radio7.de.
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0: Schön schimpfen, das können vor allem wir hier im Süden, hat das Radio 7 Morgenteam heute festgestellt. Noch 2 tolle Beispiele zum vielleicht heute noch dem depperten Kollegen an den Kopf werfen. Hört ihr gleich in 10 Minuten. Vorher noch ein Mann, der auch auf Spanisch schimpfen könnte und davon träumt, mal in der großen Stierkampfarena von Mallorca aufzutreten.

0: Wissenschafts. Hallo, hier ist Radio 7 am Montagnachmittag. Es gibt genug Gründe, über gewisse Menschen zu schimpfen zurzeit. Zum Beispiel Petrus. Und auf Schwäbisch oder den anderen schönen Dialekten hier im Süden hört es sich dann oft dann auch gar nicht so schlimm an, wie wir heute schon den ganzen Tag lernen. Auch der Favorit von Jule aus Schwenningen.
1: Lumpesäcke. Es ist ein bisschen schwer zu erklären, aber ich würde es übersetzen mit lausiger Depp. Aber Lumpesäckel hört sich einfach besser an.
0: Ja. Und was ist es bei Angela aus Illertissen?
2: Also als dauber Zündschnur würde ich jetzt einen Menschen beschreiben, der einfach immer eine lange Leitung hat, einfach nicht checkt, beziehungsweise vielleicht nicht die hellste Kerze auf der Torte ist.
0: Danke dir. Morgen lachen wir dann übrigens auch über Sprache und Sprüche, nämlich was Kinder aus Sprichwörtern machen. Das hört ihr morgen früh kurz nach 7 beim Radio 7.

0: Am Montag, es steht viel an diese Woche. Vatertag, Neu-Ulmer Stadtfest mit Radio 7 und am Samstag ist ESC. Ich glaube, da werde ich mich heute Abend schon mal drauf einstimmen. Da kommt nämlich 70 Jahre ESC im Fernsehen. Aber erstmal rein in den Feierabend mit ganz normaler Musik. 30 Minuten Hits nonstop, gleich im Radio 7 Hits 7er mit unter anderem deutschen Stars, die ich mir mal beim ESC wünschen würde. Kamrat und Loi. Und wie immer ab halb die meiste Musik auf Radio 7.
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0: Wolken, Wind, ein wenig Sonne und vor allem heute Abend wieder Regen. Bei aktuell in Heidenheim 13, in Riedlingen 13, in Ravensburg 13 Grad. Morgen und am Mittwoch meist trocken, aber recht kühl bei höchstens 12 bis 16 Grad. Ab Donnerstag nass und noch kühler.
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0: A7 Würzburg Richtung Ulm zwischen Ellwangen und Ahlen-Westhausen. 4 Kilometer Stau, 20 Minuten Zeitverlust. Und B31 Lindau Richtung Friedrichshafen zwischen Rehlings und Kressbronn. Eine Viertelstunde Zeitverlust. Der neueste Blitzer steht zwischen Geisingen und Engen am Immensitzhof im 70er-Bereich. Alle anderen auf radio7.de.
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2: Hier ist Radio 7 am Montagnachmittag. Vielleicht habt ihr Schlafdefizit vom Wochenende. Oder das Wetter regt euch auf. Oder ihr musstet schon wieder hinter den Kollegen herräumen. Oder der Kartoffelsalat ist euch nicht schlotzig genug gelungen. Es gibt aber trotzdem keine Chance für schlechte Laune. Mit dem krassen neuen Gute-Laune-Hit Fever Dream von Alex Warren. Hört ihr gleich nach 5. Selbe Kategorie Musik, aber schon ein Klassiker. Hangover auch gleich. Und für die Abwechslung was schön Sanftes von Taylor Swift. Die größte Abwechslung eben auf Radio 7.
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2: Wolken, Wind, ein wenig Sonne und vor allem heute Abend wieder Regen. Aktuell aber auch in Schwäbisch Hall regnerisch bei 11 Grad. In Neu-Ulm sind es 13, in Lindau aktuell 14. Morgen und am Mittwoch meist trocken, aber kühl bei höchstens 12 bis 16 Grad. Ab Donnerstag nass und noch kühler.
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11: Es ist 17 Uhr, guten Tag. Grün-Schwarz in Baden-Württemberg macht weiter. Nach Wochen zäher Verhandlungen haben Grüne und CDU heute ihr 160 Seiten Koalitionsvertragswerk unterschrieben.
12: Cem Özdemir wird übermorgen vom neuen Landtag zu Ministerpräsidenten gewählt. CDU-Landeschef Manuel Hagel wird sein Stellvertreter und Innenminister. Als Projekte stehen im Vertrag unter anderem ein kostenloses Pflicht-Kita-Jahr und Klimaneutralität bis 2040, 5 Jahre früher als im Bund. Außerdem will die Koalition die Wirtschaft stärken mit Speed-Firmengründungen und weniger Bürokratie. Andreas Panthöfer, Nachrichtenredaktion.
11: Der Vorschlag von Russlands Präsident Putin, Altkanzler Gerhard Schröder als Vermittler in Friedensgespräche zum Ukraine-Krieg einzubinden, stößt in der EU und der Ukraine auf deutliche Ablehnung. EU-Chefdiplomatin Kaja Kallas sagte heute klar, Russland könne nicht bestimmen, wer für Europa verhandelt. Auch aus Kiew kommt Ablehnung. Der Vorwurf, Schröder gilt als zu putinnah und wäre damit kein neutraler Vermittler. Ein 17-jähriger Syrer soll in Hamburg einen Terroranschlag geplant haben und ist deshalb festgenommen worden. Wie die Generalstaatsanwaltschaft Hamburg mitteilte, soll er sich am IS orientiert und geplant haben, Ungläubige zu töten. Der Jugendliche soll vorgehabt haben, einen Anschlag in einem Einkaufszentrum oder einer Bar zu begehen. Dafür soll er bereits Material besorgt haben. Eine defekte Powerbank hat in Schwäbisch Gmünd ein Bett in Brand gesetzt und so einen Schaden von rund 100.000 Euro verursacht. Verletzt wurde zwar niemand, aber das Wohnhaus ist durch den entstandenen starken Rauch vorerst nicht bewohnbar. Die Bewohner waren zum Zeitpunkt des Brandausbruchs nicht zu Hause.
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14: Ich bin Tanja Wagner. Phishing, Betrug, fremde Zugriffe auf E-Mails. Jeder 9. Internetnutzer in Deutschland ist im vergangenen Jahr Opfer von Cyberkriminellen geworden. Das geht aus dem aktuellen Cybersicherheitsmonitor hervor. Besonders häufig schlagen Kriminelle beim Online-Shopping zu. Jedes 5. Opfer berichtet von Betrug bei Online-Geschäften. Dennoch gehen viele Verbraucher sorglos mit ihrer digitalen Sicherheit um. Gerade mal 14% informieren sich regelmäßig über Schutzmaßnahmen. Und noch der Blick auf den DAX, der stand zuletzt bei 24.300 Punkten.
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2: Zwei Gefahrenmeldungen. Einmal auf der A7 Ulm Richtung Würzburg. Vorsicht zwischen der Jagstalbrücke und Ellwangen. Hier eine ungesicherte Unfallstelle. Und im Schwarzwald-Baar-Kreis. Vorsicht zwischen Mönchweiler und Villingen in beiden Richtungen. Auch hier eine ungesicherte Unfallstelle und Personen auf der Fahrbahn. Ein größerer Stau auf der A7 Würzburg Richtung Ulm zwischen Ellwangen und Ahlen-Westhausen. 5 Kilometer, 20 Minuten Zeitverlust. Und der neueste Blitzer steht zwischen Geisingen und Engen am Immensitzhof im 70er Bereich. Alle anderen auf radio7.de.
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2: Der Feierabend einer für viele ja kurzen Arbeitswoche und außerdem nur noch 2 Wochen bis zu den Pfingstferien. Bis dahin machen wir vielleicht noch ein paar Anti-Regentänze. Zum Beispiel zu sommerlichen Beats von Kygo mit Tina Turner gleich. Nach dem dreisten neuen Ohrwurm von Alex Warren.

Endlich Feierabend. Hallo, hier ist Radio 7. Und was gibt's eigentlich heute am Montag so Neues von Taylor Swift? Zum Beispiel, dass sie und ihr Zukünftiger wohl eine zweite Hochzeitsfeier ausrichten werden. Im Juli in New York und im August nochmal in London, weil Taylor London so liebe und so viele britische Freunde habe. Gönn dir, Sugar! Jetzt macht sie uns erstmal den Montagfeierabend schöner mit Opelite auf

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2: Gerade 7 hier am Montag und beim Blick auf die Wetterprognose war es dann, glaube ich, doch sinnvoll, dass einige Freibäder im Süden ihren Saisonstart verschoben hatten. So langsam geht's aber trotzdem los am Vatertag, zum Beispiel in Türkheim im Unterallgäu. Schon mal Musik, die nach Calippo Eis und Pommes Mayo klingt, gleich bei mir. Mit Body von Topic und Nico Santos oder auch Oliver Heldens Lady oder auch The Kid Laroi mit Justin Bieber. Gleich im Radi 7 Hit 7er. 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
2: Wolken, Wind, ein wenig Sonne und vor allen Dingen am Abend wieder Regen. Gemessen aktuell in Geislingen 11, in Villingen-Trenningen 11, in Singen 13 Grad. Morgen und am Mittwoch meist trocken, aber kühl bei höchstens 12 bis 16 Grad. Ab Donnerstag nass und noch kühler.
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2: Vorsicht im Schwarzwald-Baar-Kreis zwischen Mönchweiler und Villingen. In beide Richtungen Gefahr durch eine Unfallaufnahme. Und auf der A7 Würzburg Richtung Ulm zwischen Ellwangen und Aden-Westhausen. 5 Kilometer Stau, 25 Minuten Zeitverlust. Der neueste Blitzer zwischen Geisingen und Engen gegenüber vom Immensitzhof im 70er-Bereich. Alle anderen auf radio7.de.
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2: Radio 7 hier, und wo wir es gerade ja schon vom Baden im Freien hatten, einer, dem das Wetter dabei egal ist, ist Wiegald Boning. Ihr kennt das vielleicht, dass der jeden Tag irgendwo ins Wasser steigt, und am Freitag, da ist er in der Innenstadt von Heidenheim in die Brenz gegangen. Muss man, glaube ich, nicht nachmachen. Lieber gemütlich in die Badewanne mit Badehits, zum Beispiel von David Guetta mit Teddy Swims und Tones and I, aber auch Ain't Nobody gleich nach 6. Und ein kleiner Rausch zum Start in den Abend mit dem betörenden New Religion von BB Ratcher und Faithless auf Radio 7. 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
2: Wolken, Wind, ein wenig Sonne und vor allem am Abend wieder Regen. Bei aktuell in Ellwangen 10, in Memmingen 12, in Wangen 12 Grad. Morgen und am Mittwoch meist trocken, aber kühl bei höchstens 12 bis 16 Grad. Und ab Donnerstag dann nass und noch kühler.
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14: Es ist 18 Uhr, guten Abend. Die dritte Neuauflage der grün-schwarzen Koalition in Baden-Württemberg steht. Cem Özdemir und CDU-Landeschef Manuel Hagel haben in Stuttgart den neuen Koalitionsvertrag für 5 Jahre unterschrieben. Nach teils 10 Verhandlungen steht ein über 160 Seiten starkes Programm mit kostenlosem Kita-Jahr und dem Ziel der Klimaneutralität bis 2040. Wirtschaft ist ein weiterer Schwerpunkt, etwa schnellere Gründungen. Auch das Kabinett steht. Die CDU bringt einige neue Gesichter. Özdemir setzt eher auf Erfahrung. Außer Oliver Hildenbrand als Sozialminister gibt es keine neuen Gesichter. Nach dem Hunter-Virus-Ausbruch auf dem Kreuzfahrtschiff Hondius muss ein symptomfreier Passagier aus Baden-Württemberg noch mit wochenlangen starken Einschränkungen rechnen. Er kam gestern mit 3 weiteren Deutschen zurück und wird täglich medizinisch überwacht. Der Grund für die lange Dauer: beim Hunter-Virus kann es bis zu 45 Tage dauern, bis die Krankheit ausbricht. Die infolge des Iran-Kriegs gestiegenen Energiepreise führen bei vielen Menschen in Deutschland zu einem sparsameren Umgang mit Energie. Bei einer Umfrage für das Vergleichsportal Verivox gaben rund 2/3 der Befragten an, ihren Energieverbrauch bewusst einzuschränken.
12: Einsparbereich Nummer 1, die Heizkosten. 55% der Befragten gaben an, hier zu reduzieren. Fast genauso viele haben ihren Stromverbrauch runtergefahren, die meisten über das Vermeiden des Stand-by-Betriebs elektronischer Geräte. Auch beim Verkehr zeigen sich Veränderungen. Knapp die Hälfte lässt wegen höherer Spritpreise häufiger das Auto stehen, etliche steigen öfter auf das Fahrrad oder den ÖPNV um. Thomas Bleskin, Nachrichtenredaktion.
14: Immer mehr Lifte laufen auch im Sommer, und zwar um Mountainbiker nach oben zu bringen. Das war auch in Isny ein großer Erfolg. Doch in diesem Sommer wird der Lift nicht laufen, den Anwohnern ist es zu laut. Nicht zuletzt, da am Lift immer wieder Events stattfanden. Nun hat der Betreiber erstmal klein beigegeben. Ob dann im Winter der Skibetrieb wieder aufgenommen wird, ist derzeit noch völlig offen.
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2: Vorsicht auf der A7 in beiden Richtungen zwischen Ellwangen und dem Firngrundtunnel. Hier Gefahr durch und für einen Fuchs auf der Fahrbahn. Und ein Stau in Fahrtrichtung Ulm auf der A7 zwischen Ellwangen und Ahlen-Westhausen. 4 Kilometer, eine Viertelstunde Zeitverlust. Der neueste Blitzer steht zwischen Wolterdingen und Donaueschingen im Wald. Aus einem grauen Caddy blitzt es da beidseitig im 70er-Bereich. Alle anderen auf radio7.de.

dann orientiert euch doch an Bebe Rexha, denn die Sängerin ist jetzt in eine Phase gestartet, die furchtlos, laut und kompromisslos werde. Und spaßig, denke ich, wenn man sich ihr New Religion anhört.

Radio 7. Was tun mit dem Wetter am Vatertagswochenende? Ich bekomme ja Besuch von meinem Vater und meinen Geschwistern und so ziemlich alle meine Pläne waren auf gutes Wetter ausgerichtet. Deswegen hatte ich euch vorhin um Tipps gebeten. Zum Beispiel Carmen hat sich gemeldet und mir Blacklight Minigolf vorgeschlagen. Also Minigolf drinnen unter Schwarzlicht. Super Idee, Carmen. Vielen Dank. Ich frage den alten Mann mal, ob seine Knie das mitmachen und werde berichten.

0: hier ist Radio 7, der Start in eine für viele kurze Arbeitswoche. Vor allem die Autofans im Süden haben sich, glaube ich, den Brückentag freigenommen für die Tuning World Bodensee ab Donnerstag in Friedrichshafen. Und da ist ja auch das Wetter nicht so wichtig. Für eure Heimfahrt jetzt oder einfach nur den Weg von der Küche auf den Lieblingssessel habe ich gleich 30 Minuten Hits nonstop, wie immer ab halb. Ganz entspannt, zum Beispiel mit Taylors Elizabeth Taylor oder mit Carajo von Katy Perry. 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
0: Wolken, Wind und heute Abend wieder mehr Regen. Bei aktuell in Göppingen 10, in Tuttlingen 11, in Friedrichshafen noch 14 Grad. Morgen und am Mittwoch meist trocken, aber kühl bei höchstens 12 bis 16 Grad. Ab Donnerstag nass und noch kühler.
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0: Vorsicht auf der A7 zwischen Ellwangen und dem Firmengrundtunnel in beiden Richtungen. Hier gefahren durch und für einen Fuchs auf der Fahrbahn. Der neueste Blitzer steht zwischen Wolterdingen und Donaueschingen im Wald. Aus einem grauen Caddy blitzt es dabei, zeitig im 70er-Bereich. Alle anderen auf radio7.de.
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2: Guten Abend, Radio 7 hier. Am Wochenende hat es ja leider nicht gereicht für Paco aus Bregenz am Bodensee beim DSDS-Finale. Aber immerhin hat er eine neue Liebe gefunden während der Show mit Mitkandidatin Noemi. Neue Musik holen wir uns dann halt von Lady Gaga. Den schon zweiten Song aus Der Teufel trägt Prada 2, hört ihr noch vor 7:30 bei mir. Und auch den neuesten vom fantastisch souligen Shootingstar Teddy Swims. Gleich im Radio 7 Hit Update.
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2: Wolken, Wind und heute Abend wieder mehr Regen. Bei aktuell in Crailsheim 8, in Biberach 11, in Sigmaringen 11 Grad. Morgen und am Mittwoch meist trocken, aber kühl bei höchstens noch 12 bis 16 Grad. Ab Donnerstag dann nass und noch kühler.
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9: Im Studio Dirk Jostes, schönen guten Tag. Die Spritpreise sind zum ersten Mal seit Anfang März unter die 2-Euro-Marke gefallen. Der ADAC dämpft aber die Hoffnungen, dass die Preise noch weiter runtergehen. Mehr von Jana Klonikowski.
10: Der Liter Diesel kostete gestern im Schnitt 1,98 Euro. Super E10 war nochmal 2 Cent günstiger. Grund für die gesunkenen Preise sind laut ADAC der ebenfalls gesunkene Ölpreis und der starke Euro. Die ADAC-Experten kritisieren aber weiter, dass der Tankrabatt nicht vollständig an die Kunden weitergegeben, sondern zum Teil von den Mineralölunternehmen einbehalten wird. Weil der Ölpreis zuletzt wieder angezogen hat, geht der ADAC auch davon aus, dass die Spritpreise zunächst nicht weiter runtergehen.
9: Nach der Atlantik-Kreuzfahrt mit Hantavirus-Infektionen sind nun auch die 4 deutschen Passagiere zurück in der Heimat. Sie kamen am Morgen in Frankfurt an. Nach einem Check-in der Uniklinik geht es zur Quarantäne in die jeweiligen Bundesländer. Beim Robert-Koch-Institut sieht man keine Pandemiegefahr. Deutschland und die Ukraine wollen beim Thema Rüstung enger zusammenarbeiten. Bundesverteidigungsminister Pistorius ist heute für Gespräche in Kiew. Da geht's etwa um Drohnen. Die technologischen Sprünge sind beachtlich, sagt Pistorius. Und Deutschland und die NATO können davon profitieren. Viele Menschen kümmern sich erst um ihre Sicherheit im Netz, wenn es schon zu spät ist. Das zeigt eine aktuelle Umfrage vom Bundesamt für IT-Sicherheit BSI. Jeder 9. war letztes Jahr von einer Straftat im Netz betroffen. Am häufigsten ging es um Betrug beim Online-Shopping. In genau einem Monat rollt der Ball in Kanada, Mexiko und den USA. Am 11. Juni startet die Fußball-WM. Vom Riesenhype ist aber noch nicht viel zu spüren, Fabian Hoffmann.
11: Naja, kommt drauf an, wen man so fragt. Die FIFA spricht von einem Turnier der Superlative mit einer beispiellosen Ticketnachfrage. In den USA zum Beispiel bleibt der erhoffte Tourismusboom in den Ausrichterstädten mit Blick auf die Hotelbuchungen aber bislang aus. Das dürfte nicht zuletzt an den hohen Preisen und der Politik von US-Präsident Trump liegen. In Mexiko wiederum gibt's wegen der eskalierenden Gewalt rund um die Drogenkartelle Sicherheitsbedenken. So oder so, Auftakt für die WM ist in einem Monat mit der Partie Mexiko-Südafrika.
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2: Vorsicht auf der A7 zwischen Ellwangen und dem Firngrundtunnel in beide Richtungen. Hier Gefahr durch und für einen Fuchs auf der Fahrbahn. Und Vorsicht auf der A81 Singen Richtung Stuttgart zwischen Rottweil und Oberndorf. Gefahr durch eine Unfallaufnahme auf der linken Spur. Der neueste Blitzer steht zwischen Wolterdingen und Donaueschingen. Da blitzt es im Wald aus einem grauen Caddy heraus, beidseitig im 70er Bereich. Alle anderen auf radio7.de.
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2: Dann holen wir uns die Frühlingswärme einfach über neue Songs. Swim von BTS zum Beispiel um kurz vor halb. Die neue Girlgroup Cat's Eye in gut 10 Minuten. Und der allererste Song von Topic.

0: Hola, der allererste Track des deutschen Star DJs Topic, auf dem nicht Englisch, sondern vermutlich mal Spanisch, ja, es war Spanisch, gesungen wird. Und zwar von Weltstar Becky G. Sorry Papi, ist ganz neu auf der Radio 7 Playlist.
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0: Jetzt neue Musik von dem Mann, der erst mit Coversongs ein Millionenpublikum auf YouTube erreicht hat, dann mit seinen eigenen Songs in die Charts kam. Inzwischen sogar mit dem großen David Guetta gemeinsam Hit hatte. Teddy Swims hat einen neuen Song am Start und ein klein wenig seinen Sound abgecycelt. Das schöne Soulige, das ihn ausmacht, ist geblieben und ein paar schöne 80er-Vibes sind dazugekommen. Platz 21 schon in den Shazam-Trends, 6 in den Radiocharts und ganz neu auf der Radio 7-Playlist. Mr. Know-It-All.

Neue Kunst macht einfach Spaß im Kino und im Radio. Hier ist das Radio 7 Hit Update. Habt ihr schon Der Teufel trägt Prada 2 gesehen? Und gehört, denn Lady Gaga hat ja nicht nur einen Gastauftritt im zweiten Teil, sondern auch zwei Songs zum Soundtrack beigesteuert. Und das übrigens dank Hollywood-Star Meryl Streep, die sie dafür persönlich angerufen hatte. Den gemeinsamen Song mit Doechii vom Soundtrack habe ich euch ja schon mal vorgestellt. Und der zweite auch ein ziemliches Brett, was mich so ein wenig an die ganz frühen Gaga-Hits erinnert. Shape of a Woman von Lady Gaga. Das ganze neu auf der Radio 7 Playlist.

0: Fast zu einem heißen Frühlingstag, genauso wie zu dunklen Regenwolken, der ganz neue Hit von BTS, Swim, hier im Radio 7 Hit Update. Ganz viel neue Musik, immer 19 bis 20 Uhr, zum Beispiel heute noch von Milky, nicht zu verwechseln mit Milky Chance. Und so richtig neu ist der Song auch gar nicht, das hört ihr alles um kurz vor 8 bei mir. Und ein ungewöhnlich ruhiger neuer Track von Nico Santos, schon in weniger als 10 Minuten hier auf Radio 7.
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0: Wolken, Wind und am Abend wieder mehr Regen. Aktuell in Ulm regnerisch bei 9, in Donaueschingen Regen bei 9, in Leutkirch bewölkt bei 11 Grad. Morgen und am Mittwoch zwar meist trocken, aber recht frisch bei höchstens 12 bis 16 Grad. Ab Donnerstag dann nass und leider noch kühler.
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0: Vorsicht auf der A81, Singen Richtung Stuttgart zwischen Rottweil und Oberndorf. Gefahr durch eine Unfallaufnahme auf der linken Spur. Und der Hinweis für euch nochmal von der A81, dass die ab der kommenden Nacht ein paar Nächte lang immer zwischen 21 Uhr und 5 Uhr gesperrt wird. Zwischen Herrenberg und Gärtringen wegen Wartungsarbeiten im Schönbuchtunnel. Der neueste Blitzer, der steht zwischen Wolterdingen und Donaueschingen im Wald. Blitzt es aus einem grauen Caddy heraus, beidseitig im 70er-Bereich. Alle anderen auf radio7.de.
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0: Es ist auch wieder mehr handgemachte Musik in den Charts. Noch bis um 8 hört ihr zum Beispiel My Lucky Day von Milo, Funeral von Dermot Kennedy und das gemeinsame Brett der irischen Band Picturebiz zusammen mit Michael Schulte. Und zwar schon direkt nach Kamrad auf Radio 7. Guten Abend.

Heute schon hören, was morgen in den Charts ist. Das ist das Radio 7 Hit Update. Jetzt neue Musik von Nico Santos. Und dieser Song ist doppelt ungewöhnlich. Einmal, weil er sehr reduziert produziert wurde, also keine große elektronische Nummer, sondern sehr simpel. Fast nur Akustikgitarre, eine kleine unauffällige Band. Und das macht die coole, kratzige Stimme von Nico so schön verletzlich. Gänsehaut incoming mit einem Song, der, auch das sehr ungewöhnlich, 2 Wochen lang erstmal exklusiv nur im Radio lief, nicht bei Streaming und Co. Optimist von Nico Santos ist ganz neu auf der Radio 7 Playlist.

Musik kennenlernen hier im Radio 7 Hit Update und die Geschichten dahinter. Jetzt schon das nächste Beispiel für einen Hit, der über einen Social Media Trend zurück in die Charts kam. Eigentlich ist der Song schon von 2002, ein Track des italienischen Hausprojekts Milky mit einer sehr interessanten Nebengeschichte, weil nämlich die Frau, die im Video zum Hit singt, einfach nur ein Model ist und gar nicht die echte Sängerin. Fast schon wie bei Milli Vanilli. Jedenfalls war das damals schon unter anderem Platz 1 der US-Dance-Charts und jetzt schon wieder. Warum genau das über TikTok wieder explodiert ist, weiß irgendwie keiner so genau. Aber ist auch egal, macht nämlich richtig Laune und so End-90er, Anfang-Nuller-Vibes. Just the Way You Are von Milky. Ist ganz neu auf der Radio 7 Playlist.

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1: Da zieht ein bisschen Polarluft durchs Radio 7-Land. Das macht den Abend und die Nacht sehr ungemütlich. Die Temperaturen in Schwäbisch Hall 8 Grad, Regen bei 10 gibt es in Riedlingen und in Villingen-Schwenningen 9 Grad. Auch hier, ja, regnet's. In der Nacht, da kann es gebietsweise noch ein bisschen regnen. Später gibt es nur einzelne Schauer. Aber in den Hochlagen gibt es auch Schnee. Tiefstwerte 5 bis minus 1 Grad. Morgen gibt es dann wechselhaftes, windiges und sehr kühles Schauerwetter bei höchstens 7 bis 15 Grad. Am Mittwoch oft wolkig, ab und zu Regen. In Oberschwaben ist es aber länger freundlich. Tageswerte 11 bis 17 Grad.
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2: Ich bin Mia Hehn. Die Spritpreise sind im Bundesschnitt zum ersten Mal seit Anfang März unter die 2-Euro-Marke gefallen. Der ADAC dämpft aber die Hoffnungen, dass die Preise noch weiter runtergehen. Mehr von Jana Klonikowski.
3: Der Liter Diesel kostete gestern im Schnitt 1,98 Euro. Super E10 war nochmal 2 Cent günstiger. Grund für die gesunkenen Preise sind laut ADAC der ebenfalls gesunkene Ölpreis und der starke Euro. Die ADAC-Experten kritisieren aber weiter, dass der Tankrabatt nicht vollständig an die Kunden weitergegeben, sondern zum Teil von den Mineralölunternehmen einbehalten wird. Weil der Ölpreis zuletzt wieder angezogen hat, geht der ADAC auch davon aus, dass die Spritpreise zunächst nicht weiter runtergehen.
2: Deutschland und die Ukraine wollen zusammen Drohnen entwickeln und herstellen. Das hat Verteidigungsminister Pistorius bei einem Besuch in Kiew angekündigt. Wir können von den Erfahrungen der Ukraine in dem Bereich nur profitieren, so Pistorius weiter. Nachdem die umstrittene Entlastungsprämie vorerst gestoppt ist, prüft die Bundesregierung, wie es weitergeht. Morgen berät dazu auch der Koalitionsausschuss. Regierungssprecher Stefan Cornelius sagt,
4: die Bundesregierung wird jetzt sehr zeitnah über die nächsten Schritte entscheiden. Sie hält an der Idee einer Entlastung der Bürgerinnen und Bürger gerade durch die gestiegenen Energiepreise fest. Es gibt sehr viele Instrumente und deswegen denke ich, werden nochmal alle Optionen jetzt geprüft.
2: Die 1.000 Euro Entlastungsprämie war letzte Woche durch den Bundesrat gefallen. Letztes Jahr sind in Deutschland zum ersten Mal mehr Wärmepumpen als Gasheizungen verkauft worden. Sie kommen vor allem in Neubauten zum Einsatz. In bestehenden Häusern wird noch häufiger auf Gasheizungen gesetzt, heißt es von der Deutschen Energieagentur. In genau einem Monat startet die Fußball-WM in Kanada, Mexiko und den USA. Während die FIFA ein Event der Superlative beschwört, ist vom großen Hype bislang noch wenig zu spüren. In den USA ist der erhoffte Buchungsboom bei den Hotels ausgeblieben. Zwei Gründe: die hohen Preise und die Politik von Präsident Trump.
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1: Um kurz nach 8 zwei Gefahrenmeldungen. Einmal die A7 Füssen Richtung Ulm zwischen Dettingen und Altenstadt. Bitte Vorsicht, hier eine ungesicherte Unfallstelle. Und die B31 Stockach Richtung Friedrichshafen zwischen Überlingen-Nussdorf und Überlingen-Mühlhofen. Hier liegen Fahrzeugteile auf der Fahrbahn. Und den neuesten Blitzer haben wir auch zwischen Wolterdingen und Donaueschingen aus einem grauen Caddy, beidseitig im 70er Bereich. Alle Blitzer findet ihr natürlich auf radio7.de.
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1: 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Also gerade im Wetterbericht, da waren zwei Wörter dabei, die haben mich schon ein bisschen nervös gemacht. Polarluft und vielleicht in den Hochlagen heute Abend und morgen ein bisschen Regen mit Schnee vermischt. Okay, dann muss heute Abend aber nochmal der Frottee-Schlafanzug raus oder der Hausanzug. Vielleicht ja noch den Kamin anwerfen. Wenn das alles nicht hilft, dann muss der Hund zur Not herhalten, um sich ein bisschen zu wärmen. Und wir machen auch gleich Musik mit einem Mann, ja, da wird's meistens den Frauen ganz warm ums Herz. Der neue Hit von Harry Styles gibt es gleich, heißt American Girls. Jetzt aber erstmal gute Laune für den Montagfeierabend mit alle Farben und Baby Good Eye. Euch einen schönen Montag.

gute Idee von euch, den Montagfeierabend auf Radio 7 zu verbringen. Und Attraktivität und Talent sind immer gute Eigenschaften, um Erfolg zu haben. Und die hat halt mal Harry Styles, britischer Sänger, Songwriter, Schauspieler und ja, Mädchenschwarm. Er war lange sehr erfolgreich mit der Boyband One Direction und dann 2016 hat er angefangen, Solo-Karriere zu machen. Hits zum Beispiel wie diesen hatte er. Hat schon einen fetten Groove, oder? Oder dies

er seine Comeback-Pause beendet. Man sagt, er liebt Berlin und hat da auch neue Songs aufgenommen. Vielleicht ja auch seinen ganz neuen Hit, den spielen wir jetzt. Harry Styles und American Girls. Und ich muss schon sagen, hat schon etwas Eigenartiges. Also der Anfang auf jeden Fall. Und dann geht er richtig ab. Steht bei uns ganz oben auf der Playlist. 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

0: großes Jubiläum. 10 Jahre ist es her, dass dieser Song hier in die Charts gewandert ist. Und am Anfang bei 21 Pilots sah es nicht so gut aus. Da haben die Mütter, die Eltern noch den Bandmitgliedern geholfen beim Flyer verteilen und Plakate aufhängen. Brauchen die heute nicht mehr. Läuft richtig gut mit Stressed Out. Gleich nach 8:30 eure Musik für den Montagfeierabend mit Michael Schulte. Fergie mit Big Girls Don't Cry und der neue Hit von Clock Clock. Das ist die größte Abwechslung.
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0: Es ist genau 20.30 Uhr, 8:30. Ich habe 2 Gefahrenmeldungen. Einmal die A7 Füssen Richtung Ulm zwischen Dettingen und Altenstadt. Bitte Vorsicht, eine ungesicherte Unfallstelle. Und der Standstreifen ist zusätzlich auch noch blockiert. Dann die B28 Hittistetten Richtung Neu-Ulm zwischen Senden und der Abzweigung nach Gernhofen. Hier ein Unfall, bitte Augen auf. Da sind auch Menschen auf der Fahrbahn. Und den neuesten Blitzer, den haben wir auf der B30 zwischen Meckenbeuren und Friedrichshafen auf Höhe von Sieglishofen im 70er-Bereich hier aus dem Blitzeranhänger. Eine Übersicht mit allen Blitzern findet ihr natürlich jederzeit bei uns auf radio7.de.
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0: Also ich bin doch noch ganz glücklich, meine Winterjacke nicht ganz weggeräumt zu haben. So diese etwas leichtere, die macht gerade einen guten Job. Ja, bei den Eisheiligen, da wird es nochmal kühl. In der kommenden Nacht gehen die Werte runter bis auf minus 1 Grad. Und morgen kann es vielleicht auf der Alp auch nochmal Schnee geben. Wahnsinn, oder? Und wir sind mittendrin im Mai. Und ab Donnerstag, da geht's heiß her, egal wie das Wetter ist. Da startet nämlich in Friedrichshafen die Tuning World Bodensee. Und da gibt es auch noch was zu erzählen. Machen wir in dieser halben Stunde ganz entspannt jetzt gleich den neuen Hit von Clock Clock mit Out of the Dark und Ava Max. Michael Schulte, euch einen schönen

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1: Hier ist Radio 7 mit dem neuen Hit von Clock Clock, Out of the Dark. Und ja, ist noch ein paar Tage hin. Ihr habt also noch Zeit, euren Boliden ordentlich aufzumotzen, die Felgen zu sauber zu machen und dann ab Donnerstag abzufeiern bei der Tuning World Bodensee in der Messe Friedrichshafen. Und da gibt es noch eine Attraktion, die ihr vielleicht so noch gar nicht auf dem Schirm habt. An den beiden Finaltagen, also am Samstag und am Sonntag, mischt auch die Bundeswehr mit bei der Tuning World Bodensee, aber nicht mit aufgemotzten Panzern, nee, mit Fallschirmsprüngen. Da wird ein Militärflugzeug starten und landen am Bodensee Airport und die Soldaten, die springen dann in den Bereich der Messe. Wobei eine Einschränkung gibt's nur, wenn das Wetter mitmacht. Aber die Tuning World läuft auf jeden Fall von Donnerstag bis Sonntag. Baby.

0: coole Typ mit dem Hut. Die Rede ist natürlich vom Hawaiianer Bruno Mars. Locked Out of Heaven, gleich nach 21 Uhr. Machen wir mal cool weiter. Topic und Buddy gibt's da. Und The Weeknd mit Save Your Tears. Das ist die größte Abwechslung.
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0: Die Temperaturen, ja, nicht unbedingt angenehm. In Ellwangen sind 6, in Tuttlingen 7 und in Friedrichshafen fast noch warm mit 11 Grad. Aber in der kommenden Nacht, da gibt es immer noch mal einen Regenschauer. Später folgen einzelne Schauer in den Hochlagen, sogar mit Schnee vermischt. Die Tiefstwerte 5 bis minus 1 Grad. Morgen gibt es dann eher so ein wechselhaftes, windiges und sehr erfrischendes Schauerwetter bei höchstens 7 bis 15 Grad. Der Mittwoch ist dann oft wolkig, da gibt es auch ab und zu noch mal Regen. Aber gute Nachrichten aus Oberschwaben, da ist es länger freundlich bei maximal 11 bis 17 Grad.
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2: Ich bin Mia Hehn. Deutschland und die Ukraine wollen künftig zusammen Drohnen entwickeln und herstellen. Das hat Verteidigungsminister Pistorius bei einem Besuch in Kiew angekündigt. Dabei geht es um Drohnen mit unterschiedlichen Reichweiten, von weniger als 100 bis zu mehr als 1500 Kilometern. Pistorius betonte,
3: die technologischen Sprünge hier in der Ukraine sind beachtlich und wir können davon profitieren, im besten Sinne des Wortes, indem wir für unsere Bundeswehr, für die NATO-Streitkräfte lernen, Informationen mitnehmen und vor allen Dingen auch weitere Joint Ventures auf den Weg bringen, also gemeinsame Entwicklung und gemeinsame Produktion von Technologie, um unsere Abschreckungsfähigkeit deutlich zu erhöhen.
2: Die EU lehnt Altkanzler Schröder als Vermittler im Ukraine-Krieg ab. Es sei nicht sehr weise, Russland die Ernennung eines europäischen Vermittlers zu überlassen, sagte die Außenbeauftragte Kallas. Kreml-Chef Putin hatte Schröder am Wochenende als Vermittler ins Spiel gebracht. Vor allem der Dieselpreis an den Tankstellen ist gerade im Sinkflug. Laut ADAC kostete der Liter zuletzt im Schnitt 1,98 Euro. Damit ist der Preis zum ersten Mal seit Anfang März unter die 2-Euro-Marke gefallen. Zum Vergleich, das Allzeithoch beim Diesel lag nach Beginn des Iran-Kriegs zwischenzeitlich bei gut 2,44 Euro pro Liter. Der ADAC sagt aber auch, weil der Ölpreis gerade wieder anzieht, werden die Preise an den Tankstellen vorerst wohl nicht viel weiter runtergehen. Weil er einen Anschlag geplant haben soll, ist ein 17-Jähriger in Hamburg festgenommen worden. Laut Ermittlern soll der Syrer für einen Sprengstoffanschlag Ziele wie ein Einkaufszentrum oder eine Polizeiwache ins Auge gefasst haben. Dazu hat ihn offenbar die Terrormiliz Islamischer Staat inspiriert. In Wien hat die Eurovision Song Contest Woche begonnen. Zum Auftakt zogen die 35 Teilnehmerländer in einer großen Parade durch die österreichische Hauptstadt. Morgen und am Donnerstag gibt's die Halbfinals, am Samstag das Finale. Favorit ist laut den Buchmachern in diesem Jahr Finnland.
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0: Um 9:02 Gefahrenmeldung von der A7 Füssen Richtung Ulm zwischen Dettingen und Altenstadt. Hier steht ein defekter PKW. Nochmal ein kaputtes Auto auf der A96 München Richtung Lindau zwischen Leutkirch Süd und Kisleck, aber es ist, wie ich gerade sehe, kein PKW, sondern ein LKW. Und die A6 Nürnberg Richtung Heilbronn zwischen Schnelldorf und Kreilsheim, hier eine Nachtbaustelle, dauert bis morgen früh um 5. Den neuesten Blitzer, der steht in Göppingen in der Jahnstraße aus dem Blitzeranhänger. Und wollt ihr die Übersicht von allen Blitzern, kriegt ihr auf radio7.de.
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0: Heute wollen wir mal bei Jan Zerbst und die Welt in 30 Sekunden das Ehrenamt und das Vereinsleben hochleben lassen. Was Jan Zerbst dazu meint, hören wir gleich. Dazu gibt es die besten aktuellen Hits für den Süden und ganz neu, der neue Chartbreaker von Alex Warren heißt Fever Dreams. Jetzt aber Topic und Nico Santos mit Buddy. Euch nochmal einen schönen Montagabend.

0: Viertel zehn an eurem Montagfeierabend und da gibt's gleich auch den neuen Hit von Alex Warren. Ein richtig schöner Abtempo-Hit, heißt Fever Dreams. Doch bevor wir damit starten, erst noch eine Gefahrenmeldung von der A7 Ulm Richtung Füssenreute am Dreieck Hittistetten. In der Überleitung zur B28 hier hat's einen Unfall gegeben und hier sind auch Menschen auf der Fahrbahn. Fahrt da bitte vorsichtig. Ja, jetzt wird's, auch wenn's im Moment noch nicht so sich anfühlt. Es wird Frühling und dann gibt's wieder jede Menge zu tun. Also zum Beispiel fußballbegeisterte Kinder kicken dann wieder draußen in ihrem Verein und da braucht's natürlich überall fleißige ehrenamtliche Menschen, die sowas möglich machen. Und die wollen wir heute mal hochleben lassen. Alle Menschen, die ein Ehrenamt ausfüllen.
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2: Ein Ehrenamt ist unbezahlt, aber unbezahlbar. Und es ist oft komplizierter als der eigentliche Hauptjob. Ich weiß nicht, ob ein Finanzvorstand eines DAX-Konzerns ausreichend qualifiziert ist, ein Kuchenbuffet beim Kita-Sommerfest zu koordinieren. Wobei, wichtig ist eigentlich nur, es wird gemeinsam was angepackt. Also wer noch überlegt, im Verein mal die Hand zu heben für ein Amt als Jugendleiter oder Gerätewart, einfach machen. Denn wie heißt es so schön, es ist nicht leicht, die Welt ehrenamtlich zu retten, während andere

0: Eltern-WhatsApp-Gruppen Therapeut und für Vereinsfeste der Bierzelt-Garnitur-Aufbauleiter.
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0: Abend, Radio Siebenland. Musik von Carly Rae Jepsen mit Call Me Baby. Und gleich gibt's Musik, ist ein kleines Jubiläum vor 10 Jahren. Da war das der Sommerhit. Erinnert ihr euch noch an Mike Posner mit I Took a Pill in Ibiza und ganz neu Felix Jähn mit Boy, You Turn Me. Das ist die meiste Musik für einen Montagfeierabend.
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0: Genau, 21.30 Uhr, halb 10, 2 Gefahrenmeldungen. Die A7 Ulm Richtung Füssen, am 3 Kittistetten in der Überleitung zur B28 ein Unfall. Und da sind Menschen auf der Fahrbahn. Dann die B28 in Richtung Neu-Ulm. Hier am 3 Kittistetten Richtung Senden auch ein defekter PKW. Da sind auch Menschen auf der Fahrbahn. Also da am besten Augen auf. Der neueste Blitzer auf der B466 Höhe Donsdorf in Richtung Süßen, hier aus dem 70er Bereich. Und alle Blitzer findet ihr auf radio7.de.
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0: Ich weiß, nicht einfach, ne, wenn man jetzt noch an der Spätschicht dran ist oder, oh, viel schlimmer, jetzt noch die Nachtschicht vor sich hat. Wir sind auf jeden Fall bei euch und ihr habt doch schon den Brückentag am Freitag eingetragen, oder? Dann Donnerstag, Feiertag, Freitag, langes Wochenende, dann ist das doch quasi nur eine halbe Woche, oder? Und wir spielen dazu den Hit von David Guetta und Teddy Swims, Wahnsinnsstimme mit Gone, Gone, Gone und gleich Felix Jähn mit Boy, You Turn Me. Damit hält man es doch aus, oder? Wir sind auf jeden Fall bei euch. Euch nochmal einen schönen Montag.

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Musik aus der Wüste Nevadas, die Jungs von den Imagine Dragons auf Radio 7. Radio 7 Land, euch nochmal einen schönen Feierabend am Montagabend. Und jetzt Musik von einer Frau, die, wie ich finde, den Rhythmus gepachtet hat.

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1: Ziemlich frische Polarluft zieht in der kommenden Nacht durchs Radio 7 Land. Kann sehr kühl werden und regnerisch auch. In Göppingen 7 Grad mit Regen, in Biberach 8 Grad mit Regen und in Wangen, da sind es 9 Grad. Da tröpfelt es auch. In der kommenden Nacht, da gibt es dann noch einzelne Schauer, in den Hochlagen sogar mit Schnee vermischt. Die Tiefstwerte plus 5 bis minus 1 Grad. Morgen dann eher so ein wechselhaftes, windiges und sehr kühles Schauerwetter bei höchstens 7 bis 15 Grad. Am Mittwoch ist es auch noch wolkig, ab und zu Regen, aber in Oberschwaben länger freundlich. Maximal die Werte 11 bis 17 Grad.
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2: Ich bin Hanna Messerschmidt. Deutschland und die Ukraine wollen zusammen Drohnen entwickeln und herstellen. Das hat Verteidigungsminister Pistorius bei einem Besuch in Kiew angekündigt. Dabei geht es um Drohnen mit unterschiedlichen Reichweiten, von weniger als 100 bis zu mehr als 1500 Kilometern. Pistorius betonte,
3: die technologischen Sprünge hier in der Ukraine sind beachtlich und wir können davon profitieren, im besten Sinne des Wortes, indem wir für unsere Bundeswehr, für die NATO-Streitkräfte lernen, Informationen mitnehmen und vor allen Dingen auch weitere Joint Ventures auf den Weg bringen, also gemeinsame Entwicklung und gemeinsame Produktion von Technologie, um unsere Abschreckungsfähigkeit deutlich zu erhöhen.
2: Die Spritpreise sind zum ersten Mal seit Anfang März im bundesweiten Schnitt unter die 2-Euro-Marke gefallen. Das lag laut ADAC vor allem am gesunkenen Ölpreis. Die Experten kritisieren, dass der Tankrabatt weiter nicht vollständig weitergegeben wird. Immer mehr Menschen in Deutschland werden Opfer von Online-Straftaten. Die meisten kümmern sich aber kaum um ihre Sicherheit im Netz. Das zeigt ein neuer Bericht des Bundesamts für IT-Sicherheit. Mehr von Fabian Hoffmann.
4: Demnach war im vergangenen Jahr jeder 9. Opfer einer Straftat im Netz. Am häufigsten erwischt es Menschen beim Online-Shopping, aber auch Betrug beim Online-Banking, Phishing und gehackte Accounts kommen oft vor. Für die Betroffenen kann das richtig teuer werden. Ein Drittel klagt über finanzielle Verluste. Trotzdem informiert sich nur jeder 7. regelmäßig über Cybersicherheit.
2: Weil er einen Anschlag geplant haben soll, ist ein 17-Jähriger in Hamburg festgenommen worden. Laut Ermittlern soll der Syrer für einen Sprengstoffanschlag Ziele wie ein Einkaufszentrum oder eine Polizeiwache ins Auge gefasst haben. Dazu hat ihn offenbar die Terrormiliz Islamischer Staat inspiriert. Nachdem die umstrittene Entlastungsprämie vorerst gestoppt ist, prüft die Bundesregierung, wie es weitergeht. Morgen berät dazu auch der Koalitionsausschuss. Regierungssprecher Stefan Cornelius sagt,
5: die Bundesregierung wird jetzt sehr zeitnah über die nächsten Schritte entscheiden. Sie hält an der Idee einer Entlastung der Bürgerinnen und Bürger gerade durch die gestiegenen Energiepreise fest. Es gibt sehr viele Instrumente und deswegen denke ich, werden nochmal alle Optionen jetzt geprüft.
2: Die 1.000 Euro Entlastungsprämie war letzte Woche durch den Bundesrat gefallen. Bei Union und SPD gibt es Stimmen, dass sie damit vom Tisch ist. In Wien hat die Eurovision Song Contest Woche begonnen. Zum Auftakt zogen die 35 Teilnehmerländer in einer großen Parade durch die österreichische Hauptstadt. Morgen und am Donnerstag gibt's die Halbfinals, am Samstag das Finale. Favorit ist laut den Buchmachern in diesem Jahr Finnland.
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1: Mit einer Gefahrenmeldung von der A7 Füssen Richtung Ulm am Dreieck-Kittistetten hier in der Überleitung zur B28. Da hat es einen Unfall gegeben und bitte aufpassen, da sind auch Menschen auf der Fahrbahn. Dann die A6 Nürnberg Richtung Heilbronn zwischen Schnelldorf und Kreilsheim hier in der Nachtbaustelle. Bedeutet, die linke und die mittlere Spur sind gesperrt und das Ganze dauert bis morgen früh um 5. Der neueste Blitzer, der steht zwischen Ellwang und der Abzweigung nach Eigenzell auf Höhe von Radstadt im 60er Bereich, hier beidseitig aus einem Blitzeranhänger. Alle Blitzer findet ihr natürlich schön aufgelistet auf radio7.de. Gute Fahrt!
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1: T-Shirt und kurze Hose reicht irgendwie heute Abend und in der kommenden Nacht nicht. Ich hoffe, ihr habt es euch richtig schön gemütlich und warm gemacht. Bei uns gleich auch was zum Aufheizen. Der neue Hit von Loy heißt Red Eyes und jetzt das neue Machwerk von Taylor Swift, Elizabeth Taylor. Das ist die größte Abwechslung. Schön, dass ihr Radio 7 eingeschaltet habt. Guten Abend nochmal.
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Hier ist Radio 7, euch nochmal einen schönen Montag, Feierabend. Und jetzt kommen wir zu einer jungen Künstlerin, die sehr perfekt arbeitet und mit Sicherheit noch eine große Karriere vor sich hat. Sie ist 23, heißt Loy und ihr aktueller Hit auf Radio 7, das ist Red Eyes. Und man sagt von dieser 23-jährigen, sehr jungen Künstlerin, dass sie auch eine sehr reife Seite hat. Es geht bei ihr oft um die Tiefen in Themen wie Einsamkeit, Selbstfindung und emotionales Gleichgewicht. Jetzt auf Radio 7 Musik von Loy bei uns ganz oben auf der Playlist. Hier ist Red Eyes.

gemacht. Kleiner Tipp für das bevorstehende lange Wochenende mit Feiertag. Wie wäre es, wenn ihr mit den Kids mal was Besonderes macht? Einen neu gestalteten Kletterspielplatz für Kinder mit Wasserspiel und Sitzgelegenheit für die Erwachsenen. Das ist der neu gestaltete Platz an der Brigach in Villingen-Schwenningen. Der ist jetzt gerade offiziell eröffnet worden und mit Sicherheit ein Ausflugsziel fürs Wochenende. Bei uns jetzt die besten aktuellen Hits für den Süden. Ich habe da Oliver Heldens für euch mit Lady und 2014 der Nummer 1 Hit von Nico & Vince mit Am I Wrong. Euch nochmal einen schönen Montag-Feierabend.

Hier ist Radio 7, euch nochmal einen schönen Montagabend und das ist die neue Version von Insomnia und Faceless. Damals der absolute Shooting Break, jetzt nochmal in der neuen Version aufgenommen. Da kommt man noch gut durch den Montagfeierabend. Jetzt gibt's Musik von Nico und Vince hier auf Radio 7.

0: evangelischen Kirche. Am Montagabend, schön, dass ihr bei mir seid. Ja, den ersten Tag der Woche haben wir fast geschafft. Und ich wünsche euch, dass ihr so langsam zur Ruhe kommen, ja, und dann irgendwann gut schlafen könnt. Vielleicht hilft euch dabei ein kurzes Gebet. Gott, hilf mir jetzt abzuschalten und den Tag hinter mir zu lassen. Gib mir Schlaf und Erholung in der Nacht. In diesem Sinn, schlaft ruhig und seid gesegnet. Am Mikrofon der Maris Binder von der Evangelischen Kirche.
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3: Wird nochmal frisch in der kommenden Nacht und es kann immer mal wieder regnen. Später gibt es einzelne Schauer, in den Hochlagen sogar mit Schnee vermischt. Die Werte in der Nacht bei 5 bis minus 1 Grad. Morgen am Tage gibt es dann wechselhaftes, windiges und sehr kühles Schauerwetter bei höchstens 7 bis 15 Grad. Am Mittwoch oft wolkig, ab und zu Regen, aber in Oberschwaben länger freundlich. Die Werte maximal 11 bis 17 Grad.
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4: Ich bin Hanna Messerschmidt. Die Spritpreise sind zum ersten Mal seit Anfang März unter die 2-Euro-Marke gefallen. Der ADAC dämpft aber die Hoffnungen, dass die Preise noch weiter runtergehen. Mehr von Jana Klonikowski.
5: Der Liter Diesel kostete gestern im Schnitt 1,98 Euro. Super E10 war nochmal 2 Cent günstiger. Grund für die gesunkenen Preise sind laut ADAC der ebenfalls gesunkene Ölpreis und der starke Euro. Die ADAC-Experten kritisieren aber weiter, dass der Tankrabatt nicht vollständig an die Kunden weitergegeben, sondern zum Teil von den Mineralölunternehmen einbehalten wird. Weil der Ölpreis zuletzt wieder angezogen hat, geht der ADAC auch davon aus, dass die Spritpreise zunächst nicht weiter runtergehen.
4: Deutschland und die Ukraine wollen stärker militärisch zusammenarbeiten. Beide Länder wollen gemeinsam neue Drohnen entwickeln, wie Verteidigungsminister Pistorius bei einem Besuch in Kiew bekannt gab. Die Ukraine habe in den vergangenen Jahren beachtliche technologische Sprünge in dem Bereich hingelegt, so Pistorius. Wie können die Menschen in Deutschland entlastet werden? Nachdem die Entlastungsprämie im Bundesrat gestoppt wurde, will die Bundesregierung das weitere Vorgehen prüfen. Zuletzt hatte sich unter anderem die Verbraucherzentrale für Direktzahlungen ausgesprochen. Die würde auch der Wirtschaftsberater der Bundesregierung, Gabriel Felbermayr, begrüßen. Er sieht aber Hürden und sagt bei NTV:
6: Wenn man daran denkt, wie in der Corona-Krise versucht wurde, genau das umzusetzen und man da die Datenvoraussetzungen nicht hat, dann würde man meinen, dass man jetzt, 6 Jahre später, die Infrastrukturen hat. Sie sind auch scheinbar da, aber wohl nicht in der Form, wie man es bräuchte. Aber jetzt, weil man diese Infrastruktur nicht hat, zur Gießkanne zu greifen, das ist sicherlich die schlechteste aller Alternativen.
4: In Hamburg soll ein Jugendlicher einen Anschlag geplant haben. Der 17-jährige Syrer wurde von Spezialkräften der Polizei festgenommen. Er soll zu den Plänen von der Terrormiliz IS inspiriert worden sein. Bei Durchsuchungen wurden unter anderem Dünger und auch ein Messer gefunden. In einem Monat rollt der Ball in Kanada, Mexiko und den USA. Am 11. Juni startet die Fußball-WM. Vom Riesenhype ist aber noch nicht viel zu spüren. Fabian Hoffmann.
7: Naja, kommt drauf an, wen man so fragt. Die FIFA spricht von einem Turnier der Superlative mit einer beispiellosen Ticketnachfrage. In den USA zum Beispiel bleibt der erhoffte Tourismusboom in den Ausrichterstädten mit Blick auf die Hotelbuchungen aber bislang aus. Das dürfte nicht zuletzt an den hohen Preisen und der Politik von US-Präsident Trump liegen. In Mexiko wiederum gibt's wegen der eskalierenden Gewalt rund um die Drogenkartelle Sicherheitsbedenken. So oder so, Auftakt für die WM ist in einem Monat mit der Partie Mexiko-Südafrika.
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4: Heidi Klum ist 52 geworden und hat verraten, wie sie sich so jung und fit hält. Unter anderem durch ein spezielles Frühstück.
5: Und bitte.
4: Spargel, Zwiebeln, Knoblauch, Brühwürfeln.
5: Das liebe ich.
4: Also als ich das gelesen habe, Leute, habe ich mir gedacht, da verzichte ich lieber auf ein paar Lebensjahre und eine tolle Optik.
6: Ja, das sieht man gehen. Okay.

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1: Ich bin Hanna Messerschmidt. Die Spritpreise sind zum ersten Mal seit Anfang März unter die 2-Euro-Marke gefallen. Der ADAC dämpft aber die Hoffnungen, dass die Preise noch weiter runtergehen. Mehr von Jana Klonikowski.
2: Der Liter Diesel kostete gestern im Schnitt 1,98 Euro. Super E10 war nochmal 2 Cent günstiger. Grund für die gesunkenen Preise sind laut ADAC der ebenfalls gesunkene Ölpreis und der starke Euro. Die ADAC-Experten kritisieren aber weiter, dass der Tankrabatt nicht vollständig an die Kunden weitergegeben, sondern zum Teil von den Mineralölunternehmen einbehalten wird. Weil der Ölpreis zuletzt wieder angezogen hat, geht der ADAC auch davon aus, dass die Spritpreise zunächst nicht weiter runtergehen.
1: Deutschland und die Ukraine wollen stärker militärisch zusammenarbeiten. Beide Länder wollen gemeinsam neue Drohnen entwickeln, wie Verteidigungsminister Pistorius bei einem Besuch in Kiew bekannt gab. Die Ukraine habe in den vergangenen Jahren beachtliche technologische Sprünge in dem Bereich hingelegt, so Pistorius. Wie können die Menschen in Deutschland entlastet werden? Nachdem die Entlastungsprämie im Bundesrat gestoppt wurde, will die Bundesregierung das weitere Vorgehen prüfen. Zuletzt hatte sich unter anderem die Verbraucherzentrale für Direktzahlungen ausgesprochen. Die würde auch der Wirtschaftsberater der Bundesregierung, Gabriel Felbermayr, begrüßen. Er sieht aber Hürden und sagt bei NTV:
3: Wenn man daran denkt, wie in der Corona-Krise versucht wurde, genau das umzusetzen und man da die Datenvoraussetzungen nicht hat, dann würde man meinen, dass man jetzt 6 Jahre später die Infrastrukturen hat. Sie sind auch scheinbar da, aber wohl nicht in der Form, wie man es bräuchte. Aber jetzt, weil man diese Infrastruktur nicht hat, zur Gießkanne zu greifen, das ist sicherlich die schlechteste aller Alternativen.
1: In Hamburg soll ein Jugendlicher einen Anschlag geplant haben. Der 17-jährige Syrer wurde von Spezialkräften der Polizei festgenommen. Er soll zu den Plänen von der Terrormiliz IS inspiriert worden sein. Bei Durchsuchungen wurden unter anderem Dünger und auch ein Messer gefunden. In einem Monat rollt der Ball in Kanada, Mexiko und den USA. Am 11. Juni startet die Fußball-WM. Vom Riesenhype ist aber noch nicht viel zu spüren. Fabian Hoffmann.
4: Naja, kommt drauf an, wen man so fragt. Die FIFA spricht von einem Turnier der Superlative mit einer beispiellosen Ticketnachfrage. In den USA zum Beispiel bleibt der erhoffte Tourismusboom in den Ausrichterstädten mit Blick auf die Hotelbuchungen aber bislang aus. Das dürfte nicht zuletzt an den hohen Preisen und der Politik von US-Präsident Trump liegen. In Mexiko wiederum gibt's wegen der eskalierenden Gewalt rund um die Drogenkartelle Sicherheitsbedenken. So oder so, Auftakt für die WM ist in einem Monat mit der Partie Mexiko-Südafrika.
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3: Schuhe zu kaufen ist eine Wissenschaft. Und wenn du mit einer Expertin gemeinsam einkaufen gehst, also mit einer sogenannten Frau, dann überlegt die noch, ob der Schuh zum Outfit passt und zum Anlass und zum Job und ob der sich gut reinigen lässt und ob der einen schlanken Fuß macht.
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1: Wird noch mal frisch in der kommenden Nacht und es kann immer mal wieder regnen. Später gibt es einzelne Schauer, in den Hochlagen sogar mit Schnee vermischt. Die Werte in der Nacht bei 5 bis minus 1 Grad. Morgen am Tage gibt es dann wechselhaftes, windiges und sehr kühles Schauerwetter bei höchstens 7 bis 15 Grad. Am Mittwoch oft wolkig, ab und zu Regen, aber in Oberschwaben länger freundlich. Die Werte maximal 11 bis 17 Grad.
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2: Ich bin Hanna Messerschmidt. Die Spritpreise sind zum ersten Mal seit Anfang März im bundesweiten Schnitt unter die 2-Euro-Marke gefallen. Das lag laut ADAC vor allem am gesunkenen Ölpreis. Die Experten kritisieren, dass der Tankrabatt weiter nicht vollständig weitergegeben wird. Deutschland und die Ukraine wollen zusammen Drohnen entwickeln und herstellen. Das hat Verteidigungsminister Pistorius bei einem Besuch in Kiew angekündigt. Dabei geht es um Drohnen mit unterschiedlichen Reichweiten, von weniger als 100 bis zu mehr als 1500 Kilometern. Pistorius betonte,
3: die technologischen Sprünge hier in der Ukraine sind beachtlich und wir können davon profitieren, im besten Sinne des Wortes, indem wir für unsere Bundeswehr, für die NATO-Streitkräfte lernen, Informationen mitnehmen und vor allen Dingen auch weitere Joint Ventures auf den Weg bringen, also gemeinsame Entwicklung und gemeinsame Produktion von Technologie, um unsere Abschreckungsfähigkeit deutlich zu erhöhen.
2: In Hamburg soll ein Jugendlicher einen Anschlag geplant haben. Der 17-Jährige wurde von Spezialkräften der Polizei festgenommen. Jana Klonikowski berichtet.
4: Der 17-jährige Syrer soll laut Ermittlern von der Terrormiliz Islamischer Staat zu dem Anschlagsplan inspiriert worden sein. Demnach soll er für einen Sprengstoffanschlag Ziele wie ein Einkaufszentrum oder eine Polizeiwache ins Auge gefasst haben. Auch einen Anschlag mit Molotow-Cocktails oder einem Messer soll der Jugendliche in Erwägung gezogen haben. Bei Durchsuchungen wurden Dünger, flüssiger Grillanzünder, ein Messer und eine Sturmhaube gefunden.
2: Letztes Jahr sind in Deutschland zum ersten Mal mehr Wärmepumpen als Gasheizungen verkauft worden. Sie kommen vor allem in neu gebauten Häusern zum Einsatz. In bestehenden Häusern wird noch häufiger auf Gasheizungen gesetzt, heißt es von der Deutschen Energieagentur. Nachdem die umstrittene Entlastungsprämie vorerst gestoppt ist, prüft die Bundesregierung, wie es weitergeht. Morgen berät dazu auch der Koalitionsausschuss. Regierungssprecher Stefan Cornelius sagt,
5: die Bundesregierung wird jetzt sehr zeitnah über die nächsten Schritte entscheiden. Sie hält an der Idee einer Entlastung der Bürgerinnen und Bürger gerade durch die gestiegenen Energiepreise fest. Es gibt sehr viele Instrumente und deswegen denke ich, werden nochmal alle Optionen jetzt geprüft.
2: Die 1.000 Euro Entlastungsprämie war letzte Woche durch den Bundesrat gefallen. Bei Union und SPD gibt es Stimmen, dass sie damit vom Tisch ist. Der deutsche Schiedsrichter Daniel Siebert wird das Champions-League-Finale pfeifen. Das hat die UEFA bekannt gegeben. Der 42-Jährige ist erst der 5. deutsche Finalschiri überhaupt. Beim Finale Ende Mai in Budapest treffen der FC Arsenal und Paris Saint-Germain aufeinander.
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hält sich für ein Mäh. In Thüringen gibt es eine Kuh namens Layla, die ist von klein auf unter lauter Schafen aufgewachsen und hält sich daher jetzt für ein Schaf. Man könnte auch sagen, Layla ist ein echtes

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2: Für alle, die jetzt in kürzester Zeit noch die Bikini-Figur schaffen wollen, ohne zu sehr zu leiden, einfach kreativ sein. Vorschlag 1, mach die Reste-Diät. Da darfst du nur Reste essen, Kartoffelschale, Käserinde. Das kostet so viel Überwindung, dass du ganz schnell abnimmst. Und der beste Vorschlag überhaupt ist die gelebte Body-Positivity. Das heißt, wenn dein Körper Ecken und Kanten hat, bist du mit den Rundungen und den Ringen sehr attraktiv, wenn nicht sogar richtig geil.
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5: Ich bin Hanna Messerschmidt. Die Spritpreise sind zum ersten Mal seit Anfang März im bundesweiten Schnitt unter die 2-Euro-Marke gefallen. Das lag laut ADAC vor allem am gesunkenen Ölpreis. Die Experten kritisieren, dass der Tankrabatt weiter nicht vollständig weitergegeben wird. Deutschland und die Ukraine wollen zusammen Drohnen entwickeln und herstellen. Das hat Verteidigungsminister Pistorius bei einem Besuch in Kiew angekündigt. Dabei geht es um Drohnen mit unterschiedlichen Reichweiten, von weniger als 100 bis zu mehr als 1500 Kilometern. Pistorius betonte,
6: die technologischen Sprünge hier in der Ukraine sind beachtlich und wir können davon profitieren, im besten Sinne des Wortes, indem wir für unsere Bundeswehr, für die NATO-Streitkräfte lernen, Informationen mitnehmen und vor allen Dingen auch weitere Joint Ventures auf den Weg bringen, also gemeinsame Entwicklung und gemeinsame Produktion von Technologie, um unsere Abschreckungsfähigkeit deutlich zu erhöhen.
5: In Hamburg soll ein Jugendlicher einen Anschlag geplant haben. Der 17-Jährige wurde von Spezialkräften der Polizei festgenommen. Jana Klonikowski berichtet.
7: Der 17-jährige Syrer soll laut Ermittlern von der Terrormiliz Islamischer Staat zu dem Anschlagsplan inspiriert worden sein. Demnach soll er für einen Sprengstoffanschlag Ziele wie ein Einkaufszentrum oder eine Polizeiwache ins Auge gefasst haben. Auch einen Anschlag mit Molotow-Cocktails oder einem Messer soll der Jugendliche in Erwägung gezogen haben. Bei Durchsuchungen wurden Dünger, flüssiger Grillanzünder, ein Messer und eine Sturmhaube gefunden.
5: Letztes Jahr sind in Deutschland zum ersten Mal mehr Wärmepumpen als Gasheizungen verkauft worden. Sie kommen vor allem in neu gebauten Häusern zum Einsatz. In bestehenden Häusern wird noch häufiger auf Gasheizungen gesetzt, heißt es von der Deutschen Energieagentur. Nachdem die umstrittene Entlastungsprämie vorerst gestoppt ist, prüft die Bundesregierung, wie es weitergeht. Morgen berät dazu auch der Koalitionsausschuss. Regierungssprecher Stefan Cornelius sagt,
8: die Bundesregierung wird jetzt sehr zeitnah über die nächsten Schritte entscheiden. Sie hält an der Idee einer Entlastung der Bürgerinnen und Bürger gerade durch die gestiegenen Energiepreise fest. Es gibt sehr viele Instrumente und deswegen denke ich, werden nochmal alle Optionen jetzt geprüft.
5: Die 1.000 Euro Entlastungsprämie war letzte Woche durch den Bundesrat gefallen. Bei Union und SPD gibt es Stimmen, dass sie damit vom Tisch ist. Der deutsche Schiedsrichter Daniel Siebert wird das Champions-League-Finale pfeifen. Das hat die UEFA bekannt gegeben. Der 42-Jährige ist erst der 5. deutsche Finalschiri überhaupt. Beim Finale Ende Mai in Budapest treffen der FC Arsenal und Paris Saint-Germain aufeinander.
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6: Wird nochmal frisch in der kommenden Nacht und es kann immer mal wieder regnen. Später gibt es einzelne Schauer, in den Hochlagen sogar mit Schnee vermischt. Die Werte in der Nacht bei 5 bis minus 1 Grad. Morgen am Tage gibt es dann wechselhaftes, windiges und sehr kühles Schauerwetter bei höchstens 7 bis 15 Grad. Am Mittwoch oft wolkig, ab und zu Regen, aber in Oberschwaben länger freundlich. Die Werte maximal 11 bis 17 Grad.

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1: Ich bin Hanna Messerschmidt. Deutschland und die Ukraine wollen zusammen Drohnen entwickeln und herstellen. Das hat Verteidigungsminister Pistorius bei einem Besuch in Kiew angekündigt. Dabei geht es um Drohnen mit unterschiedlichen Reichweiten, von weniger als 100 bis zu mehr als 1500 Kilometern. Pistorius betonte,
2: die technologischen Sprünge hier in der Ukraine sind beachtlich und wir können davon profitieren, im besten Sinne des Wortes, indem wir für unsere Bundeswehr, für die NATO-Streitkräfte lernen, Informationen mitnehmen und vor allen Dingen auch weitere Joint Ventures auf den Weg bringen, also gemeinsame Entwicklung und gemeinsame Produktion von Technologie, um unsere Abschreckungsfähigkeit deutlich zu erhöhen.
1: Vor allem der Dieselpreis an den Tankstellen ist gerade im Sinkflug. Laut ADAC ist der Preis im bundesweiten Schnitt zum ersten Mal seit Anfang März unter die 2-Euro-Marke gefallen. Das Allzeithoch beim Diesel lag nach Beginn des Irankriegs zwischenzeitlich bei gut 2,44 Euro pro Liter. Immer mehr Menschen in Deutschland werden Opfer von Online-Straftaten. Die meisten kümmern sich aber kaum um ihre Sicherheit im Netz. Das zeigt ein neuer Bericht des Bundesamts für IT-Sicherheit. Mehr von Fabian Hoffmann.
3: Demnach war im vergangenen Jahr jeder 9. Opfer einer Straftat im Netz. Am häufigsten erwischt es Menschen beim Online-Shopping, aber auch Betrug beim Online-Banking, Phishing und gehackte Accounts kommen oft vor. Für die Betroffenen kann das richtig teuer werden. Ein Drittel klagt über finanzielle Verluste. Trotzdem informiert sich nur jeder 7. regelmäßig über Cybersicherheit.
1: Wie können die Menschen in Deutschland entlastet werden? Nachdem die Entlastungsprämie im Bundesrat gestoppt wurde, will die Bundesregierung das weitere Vorgehen prüfen. Zuletzt hatte sich unter anderem die Verbraucherzentrale für Direktzahlungen ausgesprochen. Die würde auch der Wirtschaftsberater der Bundesregierung, Gabriel Felbermayr, begrüßen. Er sieht aber Hürden und sagt bei NTV,
4: wenn man daran denkt, wie in der Corona-Krise versucht wurde, genau das umzusetzen und man da die Datenvoraussetzungen nicht hat, dann würde man meinen, dass man jetzt 6 Jahre später die Infrastrukturen hat. Sie sind auch scheinbar da, aber wohl nicht in der Form, wie man es bräuchte. Aber jetzt, weil man diese Infrastruktur nicht hat, zur Gießkanne zu greifen, das ist sicherlich die schlechteste aller Alternativen.
1: In Wien hat die Eurovision Song Contest Woche begonnen. Zum Auftakt zogen die 35 Teilnehmerländer in einer großen Parade durch die österreichische Hauptstadt. Morgen und am Donnerstag gibt's die Halbfinals, am Samstag das Finale. Favorit ist laut den Buchmachern in diesem Jahr Finnland.

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2: 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Aufs Töpfchen gehen oder sowas. Aber Katzenbesitzer sind genauso und die freuen sich über sehr merkwürdige Sachen.
3: 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Das ist so niedlich.
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6: Ich bin Hanna Messerschmidt. Deutschland und die Ukraine wollen zusammen Drohnen entwickeln und herstellen. Das hat Verteidigungsminister Pistorius bei einem Besuch in Kiew angekündigt. Dabei geht es um Drohnen mit unterschiedlichen Reichweiten, von weniger als 100 bis zu mehr als 1500 Kilometern. Pistorius betonte,
7: die technologischen Sprünge hier in der Ukraine sind beachtlich und wir können davon profitieren, im besten Sinne des Wortes, indem wir für unsere Bundeswehr, für die NATO-Streitkräfte lernen, Informationen mitnehmen und vor allen Dingen auch weitere Joint Ventures auf den Weg bringen, also gemeinsame Entwicklung und gemeinsame Produktion von Technologie, um unsere Abschreckungsfähigkeit deutlich zu erhöhen.
6: Vor allem der Dieselpreis an den Tankstellen ist gerade im Sinkflug. Laut ADAC ist der Preis im bundesweiten Schnitt zum ersten Mal seit Anfang März unter die 2-Euro-Marke gefallen. Das Allzeithoch beim Diesel lag nach Beginn des Irankriegs zwischenzeitlich bei gut 2,44 Euro pro Liter. Immer mehr Menschen in Deutschland werden Opfer von Online-Straftaten. Die meisten kümmern sich aber kaum um ihre Sicherheit im Netz. Das zeigt ein neuer Bericht des Bundesamts für IT-Sicherheit. Mehr von Fabian Hoffmann.
8: Demnach war im vergangenen Jahr jeder 9. Opfer einer Straftat im Netz. Am häufigsten erwischt es Menschen beim Online-Shopping, aber auch Betrug beim Online-Banking, Phishing und gehackte Accounts kommen oft vor. Für die Betroffenen kann das richtig teuer werden. Ein Drittel klagt über finanzielle Verluste. Trotzdem informiert sich nur jeder 7. regelmäßig über Cybersicherheit.
6: Wie können die Menschen in Deutschland entlastet werden? Nachdem die Entlastungsprämie im Bundesrat gestoppt wurde, will die Bundesregierung das weitere Vorgehen prüfen. Zuletzt hatte sich unter anderem die Verbraucherzentrale für Direktzahlungen ausgesprochen. Die würde auch der Wirtschaftsberater der Bundesregierung, Gabriel Felbermayr, begrüßen. Er sieht aber Hürden und sagt bei NTV,
9: wenn man daran denkt, wie in der Corona-Krise versucht wurde, genau das umzusetzen und man da die Datenvoraussetzungen nicht hat, dann würde man meinen, dass man jetzt 6 Jahre später die Infrastrukturen hat. Sie sind auch scheinbar da, aber wohl nicht in der Form, wie man es bräuchte. Aber jetzt, weil man diese Infrastruktur nicht hat, zur Gießkanne zu greifen, das ist sicherlich die schlechteste aller Alternativen.
6: In Wien hat die Eurovision Song Contest Woche begonnen. Zum Auftakt zogen die 35 Teilnehmerländer in einer großen Parade durch die österreichische Hauptstadt. Morgen und am Donnerstag gibt's die Halbfinals, am Samstag das Finale. Favorit ist laut den Buchmachern in diesem Jahr Finnland.

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2: Wie ist das, wenn sich Vegetarier streiten? Haben die dann auch Beef? Und wenn sie verliebt sind, Schmetterlinge im Bauch? Und woher weiß eine Thermoskanne, welche Jahreszeit gerade ist? Und hält im Winter Getränke warm und im Sommer kalt?
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5: Wird nochmal frisch in der kommenden Nacht und es kann immer mal wieder regnen. Später gibt es einzelne Schauer, in den Hochlagen sogar mit Schnee vermischt. Die Werte in der Nacht bei 5 bis minus 1 Grad. Morgen am Tage gibt es dann wechselhaftes, windiges und sehr kühles Schauerwetter bei höchstens 7 bis 15 Grad. Am Mittwoch oft wolkig, ab und zu Regen, aber in Oberschwaben länger freundlich. Die Werte maximal 11 bis 17 Grad.
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6: Ich bin Hanna Messerschmidt. Deutschland und die Ukraine wollen zusammen Drohnen entwickeln und herstellen. Das hat Verteidigungsminister Pistorius bei einem Besuch in Kiew angekündigt. Wir können von den Erfahrungen der Ukraine in dem Bereich nur profitieren, so Pistorius weiter. Die Spritpreise sind zum ersten Mal seit